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1: Ich bin Hendrik Daum. Die Kontrollen an den deutschen Außengrenzen sollen um ein weiteres halbes Jahr bis Mitte März verlängert werden. Das hat Bundesinnenminister Dobrindt jetzt offiziell bei der EU-Kommission angemeldet. Thomas Brockt berichtet.
2: Eigentlich sollen im Schengen-Raum die Grenzen offen sein. Doch schon seit 2 Jahren gilt das für die deutschen Außengrenzen nicht mehr. Kritik daran gibt es immer wieder. Doch jetzt kommt, wenn die EU-Kommission nicht widerspricht, die nächste Verlängerung. Innenminister Dobrindt hatte das schon vor kurzem angekündigt. Nach dem Massenansturm von Migranten auf die spanische Exklave Ceuta in Nordafrika.
1: In München-Schwabing hat es am Abend einen größeren Polizeieinsatz gegeben, bei dem ein Beamter einen Schuss abgefeuert hat. Dabei wurde ein etwa 20 Jahre alter Mann schwer verletzt und ins Krankenhaus gebracht. Der Mann soll zuvor im Bereich Ecke Clemensstraße-Belgradstraße mit einem pistolenähnlichen Gegenstand hantiert haben. Anwohner hatten deshalb die Polizei gerufen. Als die Polizisten den Mann dann angesprochen haben, kam es zum Schusswaffengebrauch seitens der Polizei. Warum geschossen wurde und wie der genaue Ablauf des Geschehens war, ist jetzt Gegenstand der Ermittlungen. Noch nicht geklärt ist auch die Identität des Mannes. Durch den Polizeieinsatz kam es über Stunden zu weiträumigen Absperrungen. Auch die Trambahn stand still. Verfall und Immobilienspekulation. In Deutschland sind in den vergangenen 2 Jahren mehr als 1000 Denkmale unwiederbringlich verloren gegangen. Mehr als eines pro Tag. Das geht aus dem sogenannten Schwarzbuch der Deutschen Stiftung Denkmalschutz hervor. Damit hat sich die Situation weiter verschlechtert. Der Aufwand für den Erhalt werde oft als zu groß erachtet. Dazu kämen Brände und Vandalismus. Jamal Musiala hat beim 4:2 Testspielsieg des FC Bayern in Heidenheim erneut für einen Schreckmoment gesorgt. Der Nationalspieler brach, wie schon im Test gegen Leipzig, auf dem Platz zusammen, gab später aber Entwarnung. In den sozialen Medien erklärte der 23-Jährige, bei ihm seien kurz auftretende, aber gut behandelbare Absenzen aufgrund einer neurologischen Störung festgestellt worden. Diese führten zu den jüngsten Zusammenbrüchen, seien aber nach Aussage seiner Ärzte kein Ausdruck einer Schädigung des Nervensystems. Musiala betonte, er sei in bester medizinischer Behandlung und der FC Bayern sei auf diesem Weg eng eingebunden.
3: Der KI-generierte Autoverkehrsdienst meldet normalen Verkehr in und um München. Mit aktuellen Daten vom MET Norwegen hier das KI-generierte Wetter für München. Der Morgen dämmert herauf und bringt teils bewölkten Himmel mit sonnigen Abschnitten. Die Temperaturen werden sich auf angenehme 18 Grad einpegeln. Mit dem Mittag schiebt sich die Sonne dann vollends in den Vordergrund, sodass es sonnig wird. Dabei erwärmt sich die Luft auf 25 Grad und wir können mit einem frischen Wind rechnen. Der Nachmittag verspricht weiterhin strahlenden Sonnenschein bei Temperaturen, die bis auf 27 Grad steigen werden.

0: Die Abendstunden bringen dann einen Wechsel in der Wetterlage, da sich die Bewölkung verdichten und der Himmel bewölkt wird. Die Temperatur sinkt dabei auf 22 Grad. In der Nacht bleibt es bewölkt mit Tiefstwerten um 19 Grad. Zudem besteht eine geringe Wahrscheinlichkeit für vereinzelte Regenfälle.
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1: Sie hören Radio Today, 89 München, die genaue Zeit. Es ist jetzt 3 Uhr und eine Minute.

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1: Ich bin Hendrik Daum. Bundesinnenminister Dobrindt will die Grenzkontrollen an den deutschen Außengrenzen bis Mitte März verlängern. Die Entwicklungen an den europäischen Außengrenzen zeigten, dass das Zurückdrängen der illegalen Migration weiterhin Kontrollen brauche, so Dobrindt. Ein Airbus A380 der Lufthansa hat am Münchner Flughafen die Landebahn verfehlt und zu früh aufgesetzt. Teile der Beleuchtung wurden dadurch beschädigt. Die Maschine mit 351 Passagieren landete aber verfehlt und zu früh aufgesetzt. Teile der Beleuchtung wurden dadurch beschädigt. Die Maschine mit 351 Passagieren

0: Nähe der deutschen Grenze kämpfen Einsatzkräfte weiter gegen das große Feuer im Naturschutzgebiet Hohenfenn. Zuletzt haben sich die Flammen auch aufgrund von Regen nicht weiter ausgebreitet. Die Feuerwehr versucht jetzt, den Brand einzukreisen. Gelingt dies, bestehe die Hoffnung, das Feuer unter Kontrolle zu bringen, heißt es. Weil der Boden größtenteils aus Torf besteht, könnte es Wochen oder Monate dauern, bis der Brand komplett gelöscht ist. Wieder Schreckmoment beim FC Bayern. Nationalspieler Jamal Musiala ist erneut auf dem Rasen zusammengebrochen. Wenig später kommt von ihm aber selbst die Entwarnung über soziale Medien. David Riemer hat die Einzelheiten.
1: Das Wichtigste zuerst, mir geht es gut. Das schrieb Musiala nach dem 4:2-Sieg der Münchner im Testspiel beim 1. FC Heidenheim. Schon am Wochenende war der 23-Jährige beim Test gegen RB Leipzig auf dem Rasen zusammengesackt. Ärzte hätten bei ihm kurz auftretend, aber gut behandelbare Absenzen festgestellt, welche auf eine neurologische Dysfunktion zurückzuführen sind. Übersetzt kurze Bewusstseinsaussetzer wegen einer Störung des Nervensystems. Für ihn sind solche Momente aktuell Teil des Alltags. Er ist aber in bester medizinischer Behandlung und sehr optimistisch, schreibt Musiala.
2: Der KI-generierte Autoverkehrsdienst meldet auf dem mittleren Ring zwischen Luise-Kieselbach-Tunnel und Heckenstaller-Tunnel ist der rechte Fahrstreifen blockiert. Bitte achten Sie auf eine Gefahr durch ein defektes Fahrzeug. Ihr Autoverkehrsdienst wünscht gute Fahrt. Mit aktuellen Daten vom MET Norwegen hier das KI-generierte Wetter für München. Hier ist der Wetterbericht für heute, den 19. August 2026. Zunächst bleibt es am Morgen nahezu unbewölkt, die Temperaturen liegen bei angenehmen 19 Grad. Mit fortschreitendem Tag lässt sich ein sonniges Bild erwarten. Am Mittag strahlt die Sonne vom Himmel und bringt die Temperatur auf rund 25 Grad. Allerdings ist es heute Mittag ziemlich windig. Der Nachmittag sieht ähnlich vielversprechend aus, es bleibt sonnig und die Temperaturen erreichen Höchstwerte von etwa 27 Grad. Das angenehme Wetter hält bis in den Abend an, der jedoch zunehmend bewölkt werden wird. Die Temperatur sinkt auf rund 22 Grad. In der Nacht verdichten sich die Wolken weiter und es kann vereinzelt zu Regen kommen. Die Tiefstwerte liegen bei etwa 19 Grad.

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1: Ich bin Hendrik Daum. Die Kontrollen an den deutschen Außengrenzen sollen um ein weiteres halbes Jahr bis Mitte März verlängert werden. Das hat Bundesinnenminister Dobrindt jetzt bei der EU-Kommission angemeldet. Mehr von Thomas Brockt.
2: Eigentlich sollen im Schengen-Raum die Grenzen offen sein. Doch schon seit 2 Jahren gilt das für die deutschen Außengrenzen nicht mehr. Die Bundesregierung will so die Zahl der unerlaubten Einreisen verringern. Kritik daran gibt es immer wieder. Doch jetzt kommt die nächste Verlängerung. Innenminister Dobrindt hatte das schon vor kurzem angekündigt. Nach dem Massenansturm von Migranten auf die spanische Exklave Ceuta in Nordafrika.
1: In München-Schwabing hat es am Abend einen größeren Polizeieinsatz gegeben, bei dem ein Beamter einen Schuss abgefeuert hat. Dabei wurde ein etwa 20 Jahre alter Mann schwer verletzt und ins Krankenhaus gebracht. Der Mann soll zuvor im Bereich Ecke Clemensstraße-Belgradstraße mit einem pistolenähnlichen Gegenstand hantiert haben. Anwohner hatten deshalb die Polizei gerufen. Als die Polizisten den Mann dann angesprochen haben, kam es zum Schusswaffengebrauch seitens der Polizei. Warum geschossen wurde und wie der genaue Ablauf des Geschehens war, ist jetzt Gegenstand der Ermittlungen. Noch nicht geklärt ist auch die Identität des Mannes. Durch den Polizeieinsatz kam es über Stunden zu weiträumigen Absperrungen. Auch die Trambahn stand still. Ein Arbeitszeugnis kann darüber entscheiden, ob wir einen Job bei einem neuen Arbeitgeber bekommen oder eben nicht. Jede 7. Firma lässt diese Zeugnisse mittlerweile von KI verfassen. Das geht aus einer Bitkom-Umfrage hervor. Personalabteilungen setzen generell immer mehr auf künstliche Intelligenz, am häufigsten bei der Weiterbildung von Mitarbeitern. Jamal Musiala hat beim 4:2 Testspielsieg des FC Bayern in Heidenheim erneut für einen Schreckmoment gesorgt. Der Nationalspieler brach wie schon im Test gegen Leipzig auf den Platz zusammen, gab später aber Entwarnung. In den sozialen Medien erklärte der 23-Jährige, bei ihm seien kurz auftretende, aber gut behandelbare Absenzen aufgrund einer neurologischen Störung festgestellt worden. Diese führten zu den jüngsten Zusammenbrüchen, seien aber nach Aussage seiner Ärzte kein Ausdruck einer Schädigung des Nervensystems.
3: Der KI-generierte Autoverkehrsdienst meldet normalen Verkehr in und um München. Mit aktuellen Daten vom MET Norwegen hier das KI-generierte Wetter für München. Der Morgen beginnt sonnig mit mühelos erträglichen 19 Grad. Beim Mittagessen können Sie sich auf strahlenden Sonnenschein und 25 Grad einstellen. Dabei bleibt es recht windig. Am Nachmittag beständigen sich die guten Wetterbedingungen. Bei einer Höchsttemperatur von 27 Grad wird der sonnige Tag seine volle Pracht entfalten. Der Abend zeigt sich dann bewölkt bei immer noch angenehmen 22 Grad. Die Nacht, kaum bewölkt, bringt milde Tiefstwerte um die 20 Grad.

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1: 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Die genaue Zeit, es ist jetzt 5 Uhr und 3 Minuten.

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1: Ich bin Hendrik Daum. Einen schönen guten Morgen. In den USA hat ein Prozess gegen den Meta-Konzern begonnen, in dem es um die Nutzung seiner Apps durch Kinder und Jugendliche geht. Mehrere Bundesstaaten werfen dem Unternehmen vor, Minderjährige bewusst abhängig von Facebook und Instagram seiner Apps durch Kinder und Jugendliche geht. Mehrere Bundesstaaten werfen dem Unternehmen vor, Minderjährige bewusst abhängig von

0: Boeing Dreamliner von Vietnam Airlines beim Start über das Pistenende hinausgeschossen. Die Maschine konnte aber trotzdem gerade noch rechtzeitig abheben, kehrte aber anschließend beschädigt zum Münchner Flughafen zurück. Bundesinnenminister Dobrindt will die Grenzkontrollen an den deutschen Außengrenzen bis Mitte März verlängern. Die Entwicklungen an den europäischen Außengrenzen zeigten, dass das Zurückdrängen der illegalen Migration weiterhin Kontrollen brauche, so Dobrindt. In Belgien, in der Nähe der deutschen Grenze, kämpfen Einsatzkräfte weiterhin gegen das große Feuer im Naturschutzgebiet Hohenfenn. Zuletzt haben sich die Flammen auch aufgrund von Regen nicht weiter ausgebreitet. Die Feuerwehr versucht jetzt, den Brand einzukreisen. Gelingt dies, bestehe die Hoffnung, das Feuer unter Kontrolle zu bringen, heißt es. Weil der Boden größtenteils aus Torf besteht, könnte es Wochen oder sogar Monate dauern, bis der Brand komplett gelöscht ist. Wieder Schreckmoment beim FC Bayern. Nationalspieler Jamal Musiala ist erneut auf dem Rasen zusammengebrochen. Wenig später kommt aber von ihm selbst die Entwarnung über soziale Medien. David Riemer hat die Einzelheiten.
1: Das Wichtigste zuerst, mir geht es gut, das schrieb Musiala nach dem 4:2-Sieg der Münchner im Testspiel beim 1. FC Heidenheim. Schon am Wochenende war der 23-Jährige beim Test gegen RB Leipzig auf dem Rasen zusammengesackt. Ärzte hätten bei ihm kurz auftretend, aber gut behandelbare Absenzen festgestellt, welche auf eine neurologische Dysfunktion zurückzuführen sind. Übersetzt kurze Bewusstseinsaussetzer wegen einer Störung des Nervensystems. Für ihn sind solche Momente aktuell Teil des Alltags. Er ist aber in bester medizinischer Behandlung und sehr optimistisch, schreibt Musiala.
2: Der KI-generierte Autoverkehrsdienst meldet normalen Verkehr in und um München. Mit aktuellen Daten vom MET Norwegen hier das KI-generierte Wetter für München. Heute Morgen erwarten wir eine Mischung aus Wolken und Sonnenstrahlen. Die Temperatur liegt bereits früh am Tag bei etwa 20 Grad. Beim Mittagessen wird es dann sonnig, die Temperaturen steigen auf bis zu 25 Grad an und Sie sollten sich auch auf etwas Wind einstellen. Am Nachmittag bleibt es sonnig und sogar noch ein bisschen wärmer mit Temperaturen von bis zu 27 Grad. Am Abend kommen wieder mehr Wolken auf, aber immerhin bleiben die Temperaturen noch bei angenehmen 22 Grad. In der Nacht verziehen sich diese Wolken weitgehend, sodass wir einen fast klaren Sternenhimmel erwarten und es dabei nicht unter 20 Grad abkühlt.
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3: Es ist ganz genau 6 Uhr geworden und wir messen ganz genau 18 Grad in München-Thalkirchen. Somit startet sie die Mittwochsausgabe der Morgenwelle.
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2: Ich bin Moritz Einzel. Guten Morgen. Die Kontrollen an den deutschen Außengrenzen sollen um ein weiteres halbes Jahr bis Mitte März verlängert werden. Das hat Bundesinnenminister Dobrindt jetzt bei der EU-Kommission angemeldet. Mehr von Thomas Brockt.
3: Eigentlich sollen im Schengen-Raum die Grenzen offen sein. Doch schon seit 2 Jahren gilt das für die deutschen Außengrenzen nicht mehr. Die Bundesregierung will so die Zahl der unerlaubten Einreisen verringern. Kritik daran gibt es immer wieder. Doch jetzt kommt die nächste Verlängerung. Innenminister Dobrindt hatte das schon vor kurzem angekündigt, nach dem Massenansturm von Migranten auf die spanische Insel. Innenminister Dobrindt hatte das schon vor kurzem angekündigt, nach dem Massenansturm von Migranten auf

0: Zentrum für Luft- und Raumfahrt angesiedelt und soll erforschen, wie Drohnen besser erkannt und abgewehrt werden können. Das soll am früheren Flughafen Magdeburg-Kochstedt unter realistischen Bedingungen auch gleich getestet werden. Bundesjustizministerin Hubig bringt mögliche Änderungen des Mietrechts für einen besseren Hitzeschutz ins Gespräch. In der Rheinischen Post sagte die SPD-Politikerin, sie wolle, dass es für Mieterinnen und Mieter leichter wird, ihre Wohnungen mit Klimaanlagen oder Sonnenblenden auszustatten. Bisher haben Mieter in Deutschland keinen gesetzlichen Anspruch auf den Einbau fest installierter Klimaanlagen oder außenliegender Verschattungen. Dafür ist die Zustimmung des Vermieters erforderlich. Jamal Musiala hat beim 4:2-Testspielsieg des FC Bayern in Heidenheim erneut für einen Schreckmoment gesorgt. Der Nationalspieler brach wie schon im Test gegen Leipzig auf dem Platz zusammen, gab später aber Entwarnung. In den sozialen Medien erklärte der 23-Jährige, bei ihm seien kurz auftretende, aber gut behandelbare Absenzen aufgrund einer neurologischen Störung festgestellt worden. Diese führten zu den jüngsten Zusammenbrüchen. Es gehe ihm aber insgesamt gut, so Musiala.
1: 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Und der Radio Today Verkehrsdienst meldet im Moment störungsfreien Verkehr in und um München. Radio Today Blitzdienst. Die Sonja hat angerufen, es gibt einen Blitzer in Gröbenzell und zwar die Zillerhofstraße wird geblitzt in Fahrtrichtung Eschenried. Danke Sonja. Dann in der Ortsdurchfahrt Neufahren die Echinger Straße, die A99 in Fahrtrichtung München in der Baustelle bei H in der 80er Zone. Dann die Ortsdurchfahrt Karlsfeld, die Münchner Straße in beiden Fahrtrichtungen, die Pfeuferstraße nach der Radl-Kofer Straße in der 30er Zone und die Schäftlernstraße beim Flaucherparkplatz. Und sollte das noch nicht alles gewesen sein, dann am besten gleich direkt die Studionummer 089 723 2000. Das Wetter auf Radio Today. Der Freistaat zeigt sich heute zweigeteilt. Im Süden erwartet uns viel Sonne, nördlich der Donau dagegen dominieren die Wolken, die zeitweise Regen bringen. Und so erreichen die Höchstwerte im nördlichen Bergland nur 22 Grad und in Alpennähe bei strahlendem Sonnenschein bis zu 31 Grad. In München-Thalkirchen, Wellechurchen messen wir derzeit genau 17 Grad und zum Abschluss noch die genaue Zeit. Es ist mittlerweile 6 Uhr und 18 Minuten.
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Es waren turbulente Zeiten in Moskau vor längerer Zeit. Darum dreht sich heute der Blick ins historische Kalenderblatt. Diesen gibt es in genau 4 Minuten um 6:30. Russlands Präsident Boris Jelzin ruft nämlich von einem Panzer aus die Bevölkerung am 19. August im Jahr 1991 zum Generalstreik gegen Putschisten auf. Hören Sie gleich die näheren Einzelheiten. Wir tun auch heute wieder was gegen die Kreuzworträtselbildung. Gleich der Blick ins historische Kalenderblatt.

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1: Today History, Sie hören die Radio Today Morgenwelle am Mittwoch, dem 19. August. Jetzt der Blick ins historische Kalenderblatt. Nachdem Michail Sergejewitsch Gorbatschow im Jahr 1985 KPdSU-Chef geworden war, betrieb er unter den Schlagwörtern Glasnost, also Transparenz, und Perestroika, Umbau, eine Reform- und Öffnungspolitik. Als sich aber 1990 immer mehr Sowjetrepubliken für unabhängig erklärten, fürchteten hochrangige Kritiker den Zerfall der UdSSR und nutzten Gorbatschows Krimurlaub am 19. August im Jahr 1991, um mit einem Putsch in Moskau das Rad zurückzudrehen. Zu den Putschisten gehörten etwa Vizepräsident Janajew, dann Premier Pavlov, Verteidigungsminister Jasow und KGB-Chef Krutschischkow. Während Gorbatschow kaltgestellt war, formierten sich in Moskau und auch in Leningrad Proteste gegen die Putschisten. Der neu gewählte Präsident der russischen Teilrepublik Boris Jelzin, als Radikalreformer mit Gorbatschow ohnehin überkreuz, stellte sich an die Spitze der Demonstranten, sprach medienwirksam von einem Panzer aus zur Menge und verschanzte sich im Regierungsgebäude, dem Weißen Haus, das die Reformer erfolgreich gegen die Putschisten verteidigen konnten. Der dilettantische Putsch endete dann am 21. August, als große Teile der Armee zu den Demonstranten überliefen. Gorbatschow kehrte zurück, hatte aber nichts mehr zu sagen und trat zurück. Jelzin war nun der starke Mann. Der zuletzt gemeldete Blitzer steht in Gröbenzell auf der Zillerhofstraße Richtung Eschenried. Den hat Sonja gemeldet. Wenn auch Sie Blitzer melden wollen, dann entweder die Free-Call-Nummer 0800 Today oder gleich direkt im Studio anrufen unter 089 723 2000. Die Zeit 6 Uhr und genau 34 Minuten. Es ist 4 Minuten nach 6:30.

mittlerweile 6 Uhr und genau 40 Minuten. Es ist 20 vor 7, Radio Today, die Morgenwelle am Mittwoch. Am Münchner Flughafen hat ein Airbus 380 der Lufthansa die Landebahn verfehlt. Das mit 351 Passagieren besetzte Flugzeug hatte zu früh aufgesetzt und an der Landebahnschwelle die dortige Beleuchtung beschädigt. Das Flugzeug sei aber sicher gelandet und alle Passagiere seien unverletzt geblieben. Für weitere Blitzer am besten direkt die Studionummer 723 2000.

0: hören die Mittwochsausgabe der Radio Today Morgenwelle, Mittwoch, der 19. August. Die Zeit mittlerweile 6 Uhr und genau 46 Minuten.
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0: Die Kontrollen an den deutschen Außengrenzen sollen um ein weiteres halbes Jahr bis Mitte März verlängert werden. Das hat Bundesinnenminister Dobrindt offiziell bei der EU-Kommission angemeldet. Das Zurückdrängen der illegalen Migration brauche weiterhin Kontrollen, sagte Dobrindt. Das zeige die Entwicklung an den europäischen Außengrenzen. Kommt es bei den Landtagswahlen im kommenden Monat zum erwarteten Debakel für die Sozialdemokraten, fliegen sie gar in Sachsen-Anhalt aus dem Parlament, werden Bass und Klingbeil sich nicht mehr halten können. Dann ist es schwer vorstellbar, dass sich Spesig dem Ruf der Partei verweigern würde. Die große Frage ist, was ein Personalwechsel an der Lage der SBB verbessern soll. Es fehlt ein eigenständiges Profil zwischen Union, Grünen und den politischen Rändern. Ohne überzeugende Antworten auf Migration, Industriepolitik und die wachsende Entfremdung ihrer früheren Stammwählerschaft würde ein Wechsel an der Spitze vielleicht etwas Ruhe in die Partei bringen, ihren Niedergang jedoch nicht stoppen, so das Straubinger Tagblatt.

Die künstliche Intelligenz fasst langsam in den Personalabteilungen Fuß. Schon jedes siebte Unternehmen nutzt KI-gestützte Anwendungen, um Arbeitszeugnisse zu erstellen, zeigt eine neue Bitkom-Studie. Mehr als die Hälfte signalisierte zudem für die Zukunft Interesse daran. Auch bei der Weiterbildung und Einarbeitung von Mitarbeitern greifen demnach immer mehr Unternehmen auf KI zurück. Gibt neue Blitzer, einmal die Ganghofer Straße einwärts, Höhe-Pfeuffer Straße, danke an Joe. Dann hat Dada angerufen, er meldet in Glonn einen Blitzer Richtung Egmating. Danke Joe, danke Dada. Für weitere Blitzer 723 2000.

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3: Es ist ganz genau 7:03 geworden. Wir messen 17 Grad in München-Thalkirchen. 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
1: Ich bin Moritz Einzel, guten Morgen. Die Lockerung des Lkw-Fahrverbots an Sonntagen hat bislang kaum Auswirkungen auf den Verkehr in Deutschland. Das zeigt eine Bilanz des ADAC für das vergangene Wochenende. Demnach gab es am Sonntag sogar weniger Staus als in der Vorwoche. Claudia Wächter berichtet.
2: Größere Probleme gab's nicht, sagt auch der Speditionsverband BGL und betont, wir sind zwar nun flexibler, aber mehr Fahrer haben wir deshalb nicht und auch die Lenkzeiten, die blieben gleich. Weil wegen der niedrigen Pegelstände im Rhein und anderen Flüssen kaum noch Frachtschiffe unterwegs sind, dürfen Lastwagen im Moment auch sonntags fahren. So soll ein Teil der Rohstofftransporte vom Schiff auf die Straße verlagert werden.
1: Die Kontrollen an den deutschen Außengrenzen sollen um ein weiteres halbes Jahr bis Mitte März verlängert werden. Das hat Bundesinnenminister Dobrindt offiziell bei der EU-Kommission angemeldet. Das Zurückdrängen der illegalen Migration brauche weiterhin Kontrollen, sagte Dobrindt der Bild-Zeitung. Für den Facebook-Konzern Meta hat in den USA ein potenziell folgenschwerer Prozess begonnen. Mehrere US-Bundesstaaten werfen dem Unternehmen vor, Kinder bewusst zu einer ausufernden Nutzung von Facebook und Instagram verleitet zu haben. Zugleich habe Meta Risiken vor Eltern und der Öffentlichkeit verborgen. Der Konzern weist die Vorwürfe zurück. Bei der Arbeit kurz weggenickt und plötzlich steht die Feuerwehr auf dem Balkon. Dieses Szenario hat sich im oberbayerischen Grassau zugetragen. Dort ist ein 60-jähriger Mann während einer Videokonferenz eingeschlafen. Als er nicht mehr reagierte, machten seine Kollegen sich Sorgen. Die Feuerwehr kam schließlich über den Balkon in die Wohnung und fand den Mann im Tiefschlaf auf der Couch. Er war laut Polizei stark alkoholisiert und wurde vorsorglich ins Krankenhaus gebracht. Erneuter Schreckmoment beim FC Bayern. Fußballnationalspieler Jamal Musiala ist gestern beim 4:2 Testspielsieg in Heidenheim erneut ohne gegnerische Einwirkung zusammengebrochen und musste vom Platz. Das war ihm schon wenige Tage zuvor im Test gegen Leipzig passiert. Später meldete sich Musiala und erklärte, er habe immer wieder kurz auftretende Absenzen, vergleichbar mit Blackouts. Das sei medikamentös gut behandelbar und insgesamt gehe es ihm gut.
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3: Und der Radio Tude Verkehrsdienst meldet in München die Landsberger Straße zwischen der Wotanstraße und der Fürstenrieder Straße 1 Kilometer Stau. Dann die B304 München Richtung Dachau zwischen Georg-Brauchle-Ring und Mosacher Straße auch hier 1 Kilometer Stau.
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3: Geblitzt wird die Schäftlandstraße beim Flaucherparkplatz, dann die Pfeuferstraße nach der Radl-Kofer-Straße in der 30er-Zone, noch einmal danke an Gregor, dann die Ortsdurchfahrt Karlsfeld auf der Münchner Straße beidseitig, die A99 Richtung München in der Baustelle bei H in der 80er-Zone, dann die Ganghofer-Straße statt Einwärtshöhe Pfeuferstraße, noch einmal danke an Joe, dann die Ortsdurchfahrt Neufahren, die Echinger-Straße, in Gröbenzell die Zillerhofstraße Richtung Eschenried, den hat Sonja gemeldet. Dann in Glonn Richtung Egmating, danke Dada. Dann wird geblitzt in Oberschleißheim Richtung Garching und in der Ortsausfahrt Hohenlinden bei der Bushaltestelle in Fahrtrichtung München. Danke an Sebastian. Für weitere Blitze am besten gleich direkt die Studionummer 089 723 2000.
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3: Der Freistaat zeigt sich heute zweigeteilt. Im Süden erwartet.
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3: Der Freistaat zeigt sich heute

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jetzt ganz genau 7 Uhr und 26 Minuten geworden. Das heißt, in genau 4 Minuten ist es 7:30 und um 7:30 startet ja heute wieder die Morgenwellen-Ausgabe der Today Open Line. Wenn Sie privat etwas durchsagen möchten, dann sind Sie hier um 7:30 Gold richtig. Und zwar über die Studiotelefonnummer 089 7 23 2000. Das ist Radio zum Mitreden. Die Today Open Line, die erste Ausgabe, die Morgenwellen-Ausgabe, jetzt dann gleich um 7:30 für maximal 3 Minuten. 7 23 2000, nur diese eine Nummer wählen.

0: Und dann ist es auch schon wieder soweit, die To The Open Line startet, die Morgenwellen-Ausgabe, die 7.30 Uhr Ausgabe. Wenn Sie da mitmischen wollen, das ist die Studiotelefonnummer 089 723 2000, 089 723 2000, jetzt.
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0: 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Und es ist ganz genau 7.30 Uhr, ganz genau halb acht. Heute bei der Wetterlage könnte man sich beispielsweise wieder in den Biergarten verabreden oder auch in den Englischen Garten oder zu einer Radtour zum Beispiel. Oder Sie suchen ein spezielles Ersatzteil, vielleicht suchen Sie auch jemanden, der Ihnen hilft, es einzubauen oder etwas ganz anderes. Oder vielleicht ein freundlicher Gruß an jemanden, der Ihnen wichtig ist. Das sind alles Themen für die To The Open Line. Die Telefonnummer dafür ist die 089 723 2000. Auch heute am Mittwoch gibt es nicht nur diese Morgenwellen-Ausgabe, es gibt noch zwei weitere Ausgaben. Heute Nachmittag bei Stefan Pfau die Nachmittagsausgabe um 16.30 Uhr und eine Abendausgabe gibt es heute auch in genau 12 Stunden. Die findet nämlich dann um 19.30 Uhr statt. So, wie schaut es jetzt aus? Geht was oder geht nichts? Damit letzter Aufruf. Wer jetzt hier noch dabei sein möchte, bitte jetzt zügig anrufen. Ansonsten steigen wir wieder ein ins Musikprogramm. 089 723 2000.

Nach dem zu späten Abheben am Münchner Flughafen gibt es einen vorläufigen Untersuchungsbericht von Vietnams Luftfahrtbehörde. Die Vietnam Airlines Maschine konnte demnach nicht richtig beschleunigen, da nicht mehr genug Strecke auf der Bahn vorhanden gewesen sei, und im Start sicher abzubrechen, habe der Pilot den Startvorgang fortgesetzt. Beim Abheben berührte das Heck den Boden. 7 Uhr mittlerweile 41 Minuten, Radio Today, die Morgenwelle. 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

0: angesagt ist die Mittwochsausgabe der Today Morgenwelle, Mittwoch, der 19. August, die Zeit 7.45 Uhr. Das heißt, es ist ganz genau 7:45.
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0: Die Kontrollen an den deutschen Außengrenzen sollen um ein weiteres halbes Jahr bis Mitte März verlängert werden. Das hat Bundesinnenminister Dobrindt offiziell bei der EU-Kommission angemeldet. Das Zurückdrängen der illegalen Migration brauche weiterhin Kontrollen, sagte Dobrindt. Das zeige die Entwicklung an den europäischen Außengrenzen. Kommt es bei den Landtagswahlen im kommenden Monat zu den erwarteten Debakel für die Sozialdemokraten, fliegen sie sogar in Sachsen-Anhalt aus dem Parlament, werden Bass und Klingbeil sich nicht mehr halten können. Dann ist es schwer vorstellbar, dass sich Schwesig dem Ruf der Partei verweigern würde. Die große Frage ist, was ein Personalwechsel an der Lage der SPD verbessern soll. Es fehlt ein eigenständiges Profil zwischen Union, Grünen und den politischen Rändern. Ohne überzeugende Antworten auf Migration, Industriepolitik und die wachsende Entfremdung ihrer früheren Stammwählerschaft würde ein Wechsel an der Spitze vielleicht etwas Ruhe in die Partei bringen, ihren Niedergang jedoch kaum stoppen, so das Straubinger Tagblatt.

Im Münchner Stadtteil Schwabing ist es zu einem polizeilichen Schusswaffengebrauch gekommen. Eine Person sei dabei schwer verletzt ins Krankenhaus gebracht worden. Das Gelände im Bereich der Belgradstraße wurde weiträumig abgesperrt. Auch Beamte des Bayerischen Landeskriminalamtes waren involviert. Das Landeskriminalamt ermittelt stets, wenn ein Polizeibeamter die Waffe eingesetzt hat. 7 Uhr und mittlerweile 53 Minuten. Es ist 7 vor 8, Radio Today, die Morgenwelle in der Mittwochsausgabe.

0: Der kleinste Planet in unserem Sonnensystem, der Pluto, ist in Wirklichkeit kein Einzelplanet, sondern ein Doppelstern, ein Doppelplanet. Genauso stellt es sich da in Straßlach blitzertechnisch. Also, der Olli hat angerufen, es wird zweimal hintereinander geblitzt in Straßlach, und zwar einmal die Tölzer Straße in der 70er-Zone und in Straßlach am Markushof in der 30er-Zone, beide Male in Richtung Grünwald. Vielen Dank, Oliver.
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3: Es ist ganz genau 8:02 geworden. Wir messen 18 Grad in München-Thalkirchen. 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
1: Ich bin Moritz Einzel. Guten Morgen. In den USA hat ein Prozess gegen den Meta-Konzern begonnen. Es geht darum, ob dessen Online-Plattformen Facebook und Instagram süchtig machen. Mehrere Bundesstaaten werfen Meta vor, Kinder bewusst abhängig von den Social-Media-Plattformen zu machen. Die Kläger fordern, dass Meta etwa das Endlos-Scrollen einschränkt. Dem Konzern droht eine milliardenschwere Geldstrafe. Knapp 2/3 der Menschen in Deutschland sind für eine Grundgesetzänderung, damit der Bund mehr in den Hitzeschutz investieren kann. Das geht aus einer Umfrage im Auftrag der Deutschen Presseagentur hervor. Bundesumweltminister Schneider von der SPD setzt sich für eine entsprechende Grundgesetzänderung ein. Der Koalitionspartner CDU/CSU sieht diesen Tour hervor.

0: Moment, was derzeit besteht, weil wenn die Leute die Schutzmaßnahmen, die Präventionsmaßnahmen nicht anwenden, ist eben die Weiterverbreitung gegeben.
1: Deutschland stockt seine Ebola-Hilfen um weitere 11 Millionen Euro auf. Frank Beard, langjähriger Schlagzeuger der US-Band ZZ Top, ist tot. Der 77-Jährige starb auf seiner Ranch im Bundesstaat Texas im Beisein seiner Familie, wie sein Sprecher mitteilte. ZZ Top hat weltweit mehr als 50 Millionen Tonträger verkauft. Der FC Bayern hat seine Generalprobe vor dem ersten Pflichtspiel der neuen Saison erfolgreich gestaltet. Die Münchner gewannen beim Fußball-Zweitligisten Heidenheim mit 4:2. Sorgen gab es dabei um Jamal Musiala, der zum wiederholten Mal ohne Gegnereinwirkung zusammenbrach. Später gab Musiala bekannt, dass er ein neurologisches Problem hat, immer wieder auftretende Absenzen. Das sei medikamentös gut behandelbar, heißt es.
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3: Und der Radio Tude Verkehrsdienst meldet in München die Landsberger Straße zwischen Friedenheimer, und zwar Höhe Friedenheimer Straße. Hier ist der rechte Fahrstreifen blockiert nach einem Unfall mit einem Bus im Kreuzungsbereich. Dann im weiteren Verlauf der Landsberger Straße ein Stau zwischen von der Pfortenstraße und der Wotanstraße.
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3: Blitzertechnisch ist heute einiges geboten. Es gibt schon wieder neue Blitzer. Einmal in Pullach wird geblitzt, die Wolfratshauser Straße beim Erdbeerfeld in Fahrtrichtung München. Danke, Oliver. Dann die Geisel-Gasteig-Straße in Richtung Stadtauswärtshöhe unter Führung. Den hat Friederike gemeldet. Vielen Dank. Dann zwischen Allershausen und Egelhausen im Waldstück. Den hat Martin gemeldet. Dann zweimal in Straßlach. Einmal die Tölzer Straße in der 70er-Zone Richtung Grünwald und am Markushof in der 30er-Zone Richtung Grünwald. Dann in der Ortsausfahrt Hohenlinden bei der Bushaltestelle Richtung München wird geblitzt. In Oberschleißheim Richtung Garching. In Klon Richtung Igmating. Dann in Gröbenzell die Zillerhofstraße Richtung Eschenried. Die Ortsdurchfahrt Neufahren auf der Echinger Straße. Dann die Ganghofer Straße einwärts Höhe Pfeuferstraße. Die A99 Richtung München in der Baustelle bei H in der 80er-Zone. In der Ortsdurchfahrt Karlsfeld die Münchner Straße beidseitig, dann die Pfeuferstraße nach der Radl-Kofer-Straße in der 30er-Zone und die Schäftlandstraße beim Flaucher Parkplatz. Die meisten Blitzer hören Sie auch heute wieder hier bei uns auf Radio Tude. Und damit das so bleibt, immer weiter anrufen unter der Studiotelefonnummer 089 723 2000.
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3: Der Freistaat zeigt sich heute zweigeteilt. Im Süden erwartet uns viel Sonne, nördlich der Donau dagegen dominieren die Wolken, die zeitweise auch Regen bringen. Und so erreichen die Höchstwerte im nördlichen Bergland nur 22 Grad, in Alpennähe bei strahlendem Sonnenschein bis zu 31 Grad. In München, Thalkirchen, Bellechurchen messen wir derzeit genau 19 Grad und zum Abschluss noch die genaue Zeit. Es ist mittlerweile 8 Uhr und 21 Minuten.

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Es ist ganz genau 8.30 Uhr geworden, ganz genau halb neun. 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Am Flughafen München hat es binnen zwei Tagen zwei Zwischenfälle an derselben Start- und Landebahn gegeben. Nach einem Beinahe-Unfall eines Boeing Dreamliners der Vietnam Airlines setzte ein Airbus A380 der Lufthansa bei der Landung zu früh auf. In beiden Fällen wurden die Flugschreiber sichergestellt. Die Bundesstelle für Flugunfalluntersuchungen ermittelt jetzt, warum die vietnamesische Maschine nicht ausreichend beschleunigte und warum der Lufthansa Airbus zu früh aufsetzte, ist bislang unklar. Verletzt wurde in beiden Fällen allerdings niemand. Und die Lockerung des Lkw-Fahrverbots an Sonntagen wegen des vorübergehenden Niedrigwassers führt bisher nicht zu größeren Staus auf deutschen Straßen. Laut ADAC gab es am vergangenen Sonntag sogar weniger Staus als in der Vorwoche. Auch der Speditionsverband BGL sieht keine großen Folgen. Ein flächendeckend erheblich höheres Lkw-Aufkommen sei nicht festzustellen. Um die Folgen des Niedrigwassers zu dämpfen, haben die allermeisten Bundesländer das Fahrverbot für Lkw an Sonn- und Feiertagen vorübergehend gelockert. Dann hat der Ritschi angerufen, er meldet den Blitzer in Gröbenzell, die Zillerhofstraße Richtung Eschenerie. Danke Ritschi, wenn auch Sie Blitzer melden wollen, am besten 723 2000.

Ein Ukrainer ist wegen Agententätigkeit in Deutschland zu einer Haftstrafe verurteilt worden. Er soll im Auftrag Russlands Brandanschläge vorbereitet haben. Das Oberlandesgericht Stuttgart hatte dafür eine Freiheitsstrafe von 1 Jahr und 3 Monaten verhängt. 2 weitere ukrainische Angeklagte, die im selben Prozess vor Gericht standen, wurden dagegen freigesprochen.

0: angesagt ist die Mittwochsausgabe der Radio Today Morgenwelle. Mittwoch, der 19. August, die Zeit. Mittlerweile 8 Uhr und genau 42 Minuten.
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0: Die Kontrollen an den deutschen Außengrenzen sollen um ein weiteres halbes Jahr bis Mitte März verlängert werden. Das hat Bundesinnenminister Dobrindt offiziell bei der EU-Kommission angemeldet. Das Zurückdrängen der illegalen Migration brauche weiterhin Kontrollen, sagte Dobrindt. Das zeige die Entwicklung an den europäischen Außengrenzen. Kommt es bei den Landtagswahlen im kommenden Monat zum erwarteten Debakel für die Sozialdemokraten, fliegen sie gar in Sachsen-Anhalt aus dem Parlament, werden Bass und Klingbeil sich nicht mehr halten können. Dann ist es schwer vorstellbar, dass sich Schwesig dem Ruf der Partei verweigern würde. Die große Frage ist allerdings, was ein Personalwechsel an der Lage der SPD verbessern soll. Es fehlt ein eigenständiges Profil zwischen Union, Grünen und den politischen Rändern. Ohne überzeugende Antworten auf Migration, Industriepolitik und die wachsende Entfremdung ihrer früheren Stammwählerschaft würde ein Wechsel an der Spitze vielleicht etwas Ruhe in die Partei bringen, ihren Niedergang jedoch kaum stoppen, so das Straubinger Tagblatt.

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In Bayern prüft das Landesamt für Maß und Gewicht derzeit mögliche Verstöße gegen die 12-Uhr-Regel, welche Preiserhöhungen an Tankstellen auf einmal täglich beschränkt. Bayerns Wirtschaftsminister Hubert Aiwanger forderte unterdessen die sofortige Abschaffung der Regelung. Mit ihr blamiert sich die Bundesregierung schon seit April bis auf die Knochen, kritisierte er wörtlich. Dann hat Helmut angerufen. Er meldet einen neuen Blitzer an der Unterhachinger Straße. Unterhachinger Straße Richtung München, und zwar unter der Brücke wird geblitzt. Vielen Dank. Für weitere Blitzer entweder die Freecall-Nummer 0800 Today oder direkt im Studio 723 2000.

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3: Es ist ganz genau 9 Uhr und eine Minute geworden. Wir messen 20 Grad in München-Thalkirchen. 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
1: Ich bin Moritz Einzel. Guten Morgen. Mehr Hitzeschutz festgeschrieben im Grundgesetz, das wünscht sich die SPD und erhält damit viel Zuspruch. Knapp 2/3 der Menschen in Deutschland sind dafür. Das geht aus einer Umfrage der Nachrichtenagentur dpa hervor. Bundesbauministerin Huberts sagte im ZDF, hier gehe es um etwas sehr Essentielles.
2: Die Union, die hat natürlich ihre Bauchschmerzen, da Mehrheiten auch einzugehen. Aber wenn wir uns um das große ganze Thema kümmern wollen und auch müssen, dann muss man das auch mal ein Stück weit auf Seite legen. Und darum wird es auch nächste Woche bei unserer Kabinettsklausur in Berlin gehen.
1: Aus dem Klimawandel müsse man eine Gemeinschaftsaufgabe machen, so Huberts. Prozess gegen den Meta-Konzern in den USA. Dabei geht es um die Nutzung von dessen Online-Plattformen durch Kinder und Jugendliche. Mehrere Bundesstaaten werfen Meta vor, Minderjährige bewusst süchtig von Facebook und Instagram und damit psychisch krank zu machen. Die Kläger fordern, dass Meta bestimmte Funktionen seiner Apps beschränkt, etwa das Endlos-Scrollen. Außerdem droht dem Konzern eine milliardenschwere Geldstrafe. Die Präsidentin der israelitischen Kultusgemeinde München und Oberbayern, Knobloch, hat ein Verbotsverfahren gegen die AfD angeregt. Dem würde sie geringe Chancen einräumen. Versuchen sollte man es vielleicht dennoch, sagte Knobloch dem Magazin Stern. Sie frage sich bei vielem, was AfD-Politiker sagten, wo die Justiz sei, so Knobloch. Südkorea und die USA werden ihre derzeit laufenden Militärübungen um die Hälfte kürzen. Wie Südkoreas Generalstab mitgeteilt hat, wird das Manöver auf Wunsch der USA bereits am Freitag enden. US-Präsident Trump hatte zuvor bereits angekündigt, dass das Manöver kürzer ausfallen soll. Er verwies auf seine angeblich gute Beziehung zu Nordkoreas Machthaber Kim Jong-un, den er offenbar nicht verärgern will. Ein Mittelfeldstratege für den FC Barcelona und Trainer Hansi Flick. Spaniens Weltmeisterkapitän Rodri wechselt von Manchester City zum katalanischen Traditionsklub. Wie Barça mitgeteilt hat, erhält der 30-Jährige einen Vertrag bis 2030. Bei der Weltmeisterschaft in den USA, Mexiko und Kanada war Rodri als bester Spieler ausgezeichnet worden.
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3: Und der Radio Tude Verkehrsdienst meldet Autobahn A995 München Richtung Kreuz München Süd zwischen Unterhaching Nord und Potsdam West 3 Kilometer Stau. Dann die B304 Wasserburg am Innerrichtung 90 München Richtung Kreuz München Süd zwischen Unterhaching Nord und Potsdam West 3 Kilometer Stau. Dann die B304

0: der Straße in beiden Fahrtrichtungen. Die A99 Richtung München an der Baustelle bei H in der 80er Zone, die Ganghofer Straße einwärts Höhe Pfeuffer Straße, in Gröbenzell die Zillerhofstraße Richtung Eschenried, den hat Ritschi noch einmal bestätigt, vielen Dank. Dann in Glonn Richtung Egmating wird geblitzt, in Oberschleißheim Richtung Garching, die Ortsausfahrt Hohenlinden bei der Bushaltestelle Richtung München, in Straßlach zweimal, und zwar einmal die Tölzer Straße in der 70er Zone Richtung Grünwald, noch einmal Straßlach am Markushof in der 30er Zone, auch hier Richtung Grünwald. Dann zwischen Allershausen und Egelhausen im Waldstück, die Geisel-Gasteig-Straße stadtauswärts, Höhe Unterfrührung, noch einmal danke an Friederike. Dann in Pullach die Wolfratshauser-Straße beim Erdbeerfeld Richtung München und die Unterhachinger-Straße Richtung München unter der Brücke. Noch einmal danke an Oliver und an Helmut. Und wenn auch Sie Blitzer melden wollen, dann am besten gleich direkt die Studionummer 089-723-2000.
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0: Der Freistaat zeigt sich heute zweigeteilt. Im Süden erwartet uns viel Sonne, nördlich der Donau dagegen dominieren die Wolken, die zeitweise auch Regen bringen. Und so erreichen die Höchstwerte im nördlichen Bergland nur 22 Grad, in Alpennähe bei strahlendem Sonnenschein bis zu 30 Grad. In München, Thalkirchen, Valley Churchen messen wir derzeit genau 21 Grad. Und zum Abschluss noch die genaue Zeit. Es ist mittlerweile 9 Uhr und 20 Minuten. Das heißt, in ganz genau 10 Minuten ist es 9:30 und um 9:30 startet sie auch heute wieder die Today-Hitline, wie immer in der letzten halben Stunde der Morgenwelle. Dann heißt es wieder, Sie wünschen's, wir spielen's. Die Musikwünsche auf Radio Today. Um 9:30 geht's los.

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1: Und dann ist es auch schon wieder soweit, die letzte halbe Stunde ist erreicht. Ab jetzt heißt es wieder 30 Minuten lang, Sie wünschen's, wir spielen's bis 10 Uhr. Eine tagesaktuelle Umfrage ist natürlich heute auch wieder mit dabei. In Bayern prüft nämlich das Landesamt für Maß und Gewicht derzeit mögliche Verstöße gegen die 12-Uhr-Regel, welche Preiserhöhungen an Tankstellen auf einmal täglich beschränkt. Bayerns Wirtschaftsminister Hubert Aiwanger forderte unterdessen die sofortige Abschaffung dieser Regelung. Mit ihr blamiert sich die Bundesregierung schon seit April bis auf die Knochen, kritisierte er. Was halten Sie ganz persönlich von dieser 12-Uhr-Regel? Bringt die den Verbrauchern letztlich was oder bringt sie nichts? Versuchen Sie zum Beispiel selber vor 12 Uhr zu tanken oder ignorieren Sie das? Sagen Sie uns ganz persönlich Ihre Meinung dazu unter 089 7 23 2000, zusammen mit dem ersten Musikwunsch jetzt anrufen unter 089 7 23 2000. Nur diese eine Nummer wählen, 7 23 2000.

In Bayern prüft das Landesamt für Maß und Gewicht derzeit mögliche Verstöße gegen die 12-Uhr-Regel, welche Preiserhöhungen an Tankstellen auf einmal pro Tag beschränkt. Bayerns Wirtschaftsminister Hubert Aiwanger fordert unterdessen die sofortige Abschaffung dieser Regelung. Mit ihr blamiert sich die Bundesregierung schon seit April, bis auf die Knochen kritisierte er wörtlich. Was halten Sie ganz persönlich von dieser 12-Uhr-Regel? Bringt sie den Verbrauchern Ihrer Meinung nach letztlich was oder bringt sie nichts? Versuchen Sie es zum Beispiel selber vor 12 Uhr zu tanken oder ignorieren Sie das? Sagen Sie uns dazu Ihre Meinung zusammen mit dem ersten Musikwunsch. Anrufen unter 089 723 2000. Bitte nur diese eine Nummer wählen. 089 723 2000.

0: Und auf der 7 Sportal 2000 begrüße ich jetzt den Kian. Kian, grüß dich, hallo.
1: Servus, hallo.
0: Hallo Kian. Also, die 12-Uhr-Regel. Glaubst du, dass sie den Verbrauchern letztlich was bringt oder eher nicht?
1: Ah, bis zu einem gewissen Ausmaß bestimmt, aber ich glaube, dass vor allem Arbeitende es schwer haben werden, da vor 12 das auszunutzen.
0: Also du kannst es, weil du in der Arbeit bist, um die Zeit praktisch nicht nutzen.
1: Genau.
0: Also dir persönlich bringt zum Beispiel eher wenig was.
1: Jawohl.
0: Naja. Kian, was hast du dir an Musik ausgesucht?
1: Ich habe mir September ausgesucht.
0: Wunderbar. Da passt ja alles. Du, dann danke ich dir für deinen Anruf, Kian, für deine Meinung, für deinen Musikwunsch. Vielleicht bis zum nächsten Mal.
1: Vielen Dank.
0: Bis dann, servus. Für den Kian, also jetzt Earth, Wind and Flames und für den nächsten Klassiker, für den nächsten Musikwunsch kann man schon wieder anrufen. Es ist ganz genau 9:40, 20 vor 10. 20 Minuten noch Musikwünsche hier im Programm bei Radio Today. Bitte nur diese eine Nummer wählen. 723 2000.

0: Earth, Wind & Flames vom Kian ausgesucht und vom Kian jetzt zu meinem Namenskollegen Peter. Grüß dich, hallo.
1: Sonnigen guten Morgen.
0: Den wünscht er auch. Was sagst du jetzt ganz persönlich zu dieser 12-Uhr-Regel? Bringt die den Verbrauchern letztlich was, deiner Meinung nach, oder eher nicht?
1: Ach, das ist einfach wieder so eine Ablenkungsrufnummer von unserer Regierung. Wenn die wirklich was ändern wollten am Benzinpreis, dann müssten sie mal die CO2-Bepreisung wegnehmen. Denn die Österreicher und die Polen zahlen ja auch wesentlich weniger fürs Benzin. Und die haben die gleichen Probleme wie wir. Also,
0: okay.
1: Das ist eine absolute Nullnummer.
0: Klare Meinung von dir, Peter. Was hast du dir an Musik ausgesucht?
1: Ich hätte gern von Elvis In the Ghetto.
0: In the Ghetto. Du, dann wünsche ich dir gute Fahrt weiterhin. Vielleicht bis zum nächsten Mal.
1: Danke und eine gute Restwoche, Peter.
0: Ja, hat dir auch. Servus.
1: Servus.
0: Also für meinen Namenskollegen jetzt Elvis der Pelvis und für den nächsten Musikwunsch, für den nächsten Klassiker kann man schon wieder durchklingeln auf der Studiotelefonnummer 089 723 2000 723 2000.

von Peter ausgesucht, sein Musikwunsch, mittlerweile schon 9 Uhr und 47 Minuten. Wir sind mittendrin in der Mittwochsausgabe der Today Hitline. Sie wünschen es, wir spielen es noch bis 10 Uhr über die Studiotelefonnummer 723 2000.

0: 9 genau 50 Minuten. Das heißt, es ist ganz genau 10 vor 10. Und jetzt ist der Dirk in der Leitung. Dirk, grüß dich, hallo.
1: Peter, einen schönen guten Morgen.
0: Den wünsche ich dir auch, Dirk. Was sagst du jetzt zu dieser 12-Uhr-Regel? Bringt die den Verbrauchern deiner Meinung nach letztlich was oder bringt die eher nichts?
1: Ich würde sagen, es hat nichts gebracht, was man bisher sieht, weil die Mineralölkonzerne ja diverse Möglichkeiten haben, die Preise so zu lenken. Und ob ich jetzt einmal erhöhe am Vormittag oder am Nachmittag oder wann auch immer, man sieht es ja auch, dass große Mineralölkonzerne ihre Gewinne verdoppelt haben. Ich glaube, das sagt ja schon einiges
0: dazu aus. Okay, dann hast du auch einen Musikwunsch, Dirk. Was möchtest du gern hören?
1: Genau, passend zum Thema Kraftwerk mit Autobahn.
0: Wunderbar, da passt ja alles. Dirk, dann einen guten Start in den Mittwoch und vielleicht rufst du wieder mal an bei uns.
1: Mach ich gerne, Peter. Mach's gut.
0: Bis dann, servus. Also für den Dirk jetzt Kraftwerk und für den nächsten Klassiker kann man hier schon wieder anrufen auf der Studiotelefonnummer 089 723 2000. Sie wünschen es, wir spielen es noch bis 10 Uhr. 723 2000.

0: Und zur letzten Runde in der heutigen Mittwochsausgabe der Tude Hitline begrüße ich jetzt noch den Manfred in der Leitung. Manfred, grüß dich, hallo.
1: Habe ich die Ehre, Peter.
0: Grüß dich, Manfred. Was sagst du jetzt zu dieser 12-Uhr-Regelung? Bringt die den Verbrauchern letztlich was oder eher nicht?
1: Aus meiner Sicht bringt es gar nichts, weil wenn die einmal am Tag erhöhen dürfen, dann gehen die ja prozentual bzw. vom Preis her extrem auf. Mhm. Ich habe es jetzt in letzter Zeit beobachtet, am Anfang waren es so 15 Cent, jetzt sind es über 30, 40 teilweise.
0: Um 12 Uhr.
1: Da kann ich natürlich um 12 Uhr, genau. Mhm. Und da kann ich natürlich unter dem Tag schon 5, 6, 7, 8 mal runtergehen. Und ich habe jetzt zum Beispiel gestern beobachtet, der Ölpreis ist ja gestiegen und habe ja jetzt noch Tank gehabt, E10 für 2,04, das war das billigste bei uns, schon bald im Landpreis. Aber insgesamt, aus meiner Sicht, bringt es nichts. Und wenn einer Arbeitnehmer ist, dann empfehle ich ihm halt, dass er halt aufs Nacht tankt.
0: Mhm. In welchem Landkreis bist du, Manfred?
1: Ich bin im Landkreis Pfaffenhofen an Ilm,
0: also,
1: der extrem teuer ist übrigens.
0: Ah, ja. Hörst du uns da per UKW noch oder im Internet?
1: Ganz normal Internet.
0: Ah ja, über den Stream, gell?
1: Ja, ja.
0: Okay, Manfred, dann danke für deinen Anruf. Dann,
1: ich danke dir.
0: Wir haben uns verständigt auf On the Road again.
1: Genau,
0: dann mach's gut, vielleicht bis zum nächsten Mal, gell?
1: Ja, und ein schönes Biergarten wieder wünsche
0: ich. Ja, wünsche ich dir auch. Gell? Mach's gut dann.
1: Servus.
0: Dir. Servus. Für den Manfred also jetzt On the Road again in der Version von Barabbas. Und mit diesem letzten Musikwunsch möchte ich mich auch gleich von Ihnen verabschieden. Hier geht's gleich im Anschluss an die Morgenwelle weiter mit der Mittwochsausgabe des Hitradios und mit dem Jochen. In diesem Sinn, machen Sie es gut, schauen. Servus sagt wie immer die Stimme aus Sendling.

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2: Am Mittwoch, 19. August, dem 231. Tag dieses Jahres, heiße ich euch willkommen zum Hitradio. Für euch die nächsten 3 Stunden im Studio, Jochen Jüngs.
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1: Ich bin Moritz Einzel. Knapp zwei Drittel der Menschen in Deutschland sind für eine Grundgesetzänderung, damit der Bund mehr in den Hitzeschutz investieren kann. Das geht aus einer Umfrage im Auftrag der Deutschen Presseagentur hervor. Bundesjustizministerin Hubig will jetzt Mietern den Hitzeschutz erleichtern. Das hat sie in der Rheinischen Post vorgeschlagen. Mehr von Thomas Thonfeld.
2: Eine Sonnenblende oder gar eine Klimaanlage in die Mietwohnung einzubauen, das ist bislang gar nicht so einfach, weiß Justizministerin Hubig. Und deshalb schlägt sie vor, das Mietrecht an der Stelle zu ändern. Klare und praktikable Regelungen für Mieter und Vermieter, das ist ihr Ziel. Auch eine Grundgesetzänderung für mehr Hitzeschutz hält sie für eine gute Idee. Ihr Argument, dann könnte der Bund Länder und Gemeinden da besser unterstützen.
1: Nach dem beinahe Unfall einer Boeing der Vietnam Airlines am Münchner Flughafen hat sich die Bundesstelle für Flugunfalluntersuchung geäußert. Die Maschine hob demnach am Samstag spät ab. Dabei habe das Heck den Boden berührt. Reifenspuren am Ende der Startbahn stammten von der Maschine. Warum der Dreamliner beim Start offenbar nicht ausreichend beschleunigte, wird weiter untersucht. Regierungsflieger der Bundeswehr haben im ersten Halbjahr rund die Hälfte ihrer Flüge ohne Passagiere absolviert. 308 Teilstrecken seien für Dienstreisen mit Mitgliedern der Bundesregierung absolviert worden, 305 Teilstrecken hingegen zur Bereitstellung der Luftfahrzeuge, teilte das Ministerium auf eine linken Anfrage mit. Die Leerflüge kommen oft dadurch zustande, dass die Regierungsflieger in Köln stationiert sind, die Passagiere ihre Dienstreisen aber in Berlin antreten. In Deutschland werden immer mehr ausländische Berufsabschlüsse anerkannt. Im vergangenen Jahr bewilligten die Behörden 86.600 Anträge, knapp 10% mehr als im Vorjahr, so das Statistische Bundesamt. Die meisten Anerkennungen stammten aus der Türkei, gefolgt von der Ukraine. Stark vertreten waren auch Berufsabschlüsse aus Syrien. Im hessischen Bad Orb startet am Nachmittag die Deutschlandtour der Radprofis mit einem kurzen Prolog. Nach dem Auftakt stehen Etappen nach Schwäbisch Hall, Offenbach an der Queich und Bad Dürkheim auf dem Programm. Die Rundfahrt endet dann am Sonntag in Heilbronn.
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3: Der Radio Today Verkehrsdienst meldet die A8 Salzburg in Richtung München. Zwischen Holzkirchen Nord und Aying, dort haben wir 2 Kilometer Stau. A995 München in Richtung Kreuz München Süd, zwischen Taufkirchen West und Potsdam West 1 Kilometer Stau. Und auch auf dem mittleren Ring dauert es ein klein bisschen länger, zwischen der Brudermühlbrücke und der B11 Plinganser Straße. Auch dort haben wir 1 Kilometer Stau. Euch allen eine gute und vor allem sichere Fahrt mit den besten Classics aller Zeiten.
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3: Und da hat sich wieder einiges gesammelt. Und zwar stehen Anhänger in der Schäftlarnstraße beim Flaucherparkplatz, in der Pfeuferstraße nach der Radekoferstraße in der 30er-Zone und ganz in der Nähe in der Ganghoferstraße, Höhe Pfeuferstraße, Stadt einwärts ein weiterer Anhänger. Dann an der Ortsdurchfahrt Karlsfeld in der Münchner Straße beidseitig und die A99 Richtung München in der Baustelle bei H im 80er-Bereich. Mobile Blitzer sollen platziert sein in Gröbenzell in der Zillerhofstraße Richtung Eschenried, in Glonn in Richtung Igmating, in Oberschleißheim in Richtung Garching, dann an der Ortsausfahrt Hohenlinden bei der Bushaltestelle in Richtung München. In Straßlach haben wir gleich 2, einmal in der Tölzerstraße, dort in der 70er-Zone und dann noch am Markushof in der 30er-Zone, in beiden Fällen in Fahrtrichtung Grünwald. Ein weiterer Blitzer zwischen Allershausen und Egelhausen im Landkreis Freising im Waldstück. Dann die Geisegasteigstraße auswärts, Höhe der Unterführung. In Pullach anzubieten hätte ich die Wolfratshauser Straße beim Erdbeerfeld. Die Unterhachinger Straße in Richtung München. Von dort wird unter der Brücke geblitzt und gerade eben reingekommen. Vielen Dank an Roman. Die Schleißheimer Straße stadteinwärts von der Keferloher Straße aus. Und das Ganze mit Sofortkasse. Ja, eine ganze Menge Blitzer heute Morgen, die auf euren Geldbeutel lauern. Und wenn ihr noch welche entdeckt habt, ruft einfach hier im Studio kurz durch, bitte unter der euch wohlbekannten 723-2000.
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3: Und da zeigt sich der Freistaat Bayern heute zweigeteilt. Im Süden erwartet uns viel Sonne. Nördlich der Donau hingegen dominieren Wolken und zeitweise Regen. Und so erreichen die Höchstwerte im nördlichen Bergland lediglich 22 Grad, in Alpennähe bei strahlendem Sonnenschein aber bis zu 31 Grad bei mitunter frischem Westwind. In der Nacht ziehen im nördlichen Franken kräftige Gewitter durch. Sonst ist es leicht bewölkt mit nur vereinzelten Schauern und Gewittern. Die Tiefstwerte liegen bei 17 bis 13 Grad. Und noch ein Blick auf die Aussichten. Morgen und am Freitag sind besonders im Süden weitere Schauer und Gewitter und Tiefstwerte liegen bei 17 bis 13 Grad. Und noch ein Blick auf die Aussichten. Morgen und am Freitag sind besonders im Süden weitere Schauer und Gewitter und

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1: Warum es durchaus folgenschwer sein kann, betrunken an einer Videokonferenz von der Arbeit teilzunehmen, das erfahrt ihr in Kürze.
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Um 10.26 Uhr hört ihr die erste Stunde des Hitradios am Mittwoch. Und bei der Arbeit kurz weggenickt und plötzlich steht die Feuerwehr auf dem Balkon. Ein Mann ist im oberbayerischen Grassau während einer Videokonferenz eingeschlafen und hat damit einen Feuerwehreinsatz ausgelöst. Nachdem der 60-Jährige am Nachmittag in dem Online-Meeting nicht mehr reagierte und sich schließlich vom Bildschirm entfernte, machten sich seine Kollegen Sorgen, wie die Polizei mitteilte. Da der Mann nicht erreichbar war und nicht auszuschließen gewesen sei, dass eine gesundheitliche Gefahr bestünde, kam die Feuerwehr zu Hilfe. Nachdem die Einsatzkräfte über den Balkon in seine Wohnung im Landkreis Traunstein stiegen, fanden sie den Mann im Tiefschlaf auf seiner Couch. Der Grund für den tiefen Schlaf dürfte schnell klar geworden sein. Der 60-Jährige war laut Polizei stark alkoholisiert. Anschließend wurde er vorsorglich ins Krankenhaus gebracht. Das muss ja eine spannende Videokonferenz gewesen sein. Spannend auch jeden Tag wieder, wie aufmerksam Olli durchs Sendegebiet fährt und fleißig Blitzer meldet. So wie jetzt gerade, ganz frisch eingetroffen aus Pasing, Meierbeerstraße in Richtung Verdi-Straße stadtauswärts. In der 30er-Zone aus einem grauen Caddy werden möglicherweise teure Fotos von euch gemacht, sofern ihr denn zu schnell seid. Und wenn auch ihr noch Blitzer entdeckt habt, macht es wieder Olli. Ruft kurz durch unter der euch wohlbekannten 723 2000.

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1: Es ist in Kürze 10.39 Uhr. Ihr hört das Hitradio auf Radio Today. Und wir blicken mal auf die Straßen im Sendegebiet. Der Radio Today Verkehrsdienst meldet die A8 Salzburg Richtung München. Zwischen Aying und Brunnthal, dort haben wir jetzt mittlerweile 4 Kilometer Stau, haltet durch. A995 München in Richtung Kreuz München Süd zwischen Taufkirchen West und Potsdam West. Da haben wir gemeldet 1 Kilometer Stau und auch auf dem mittleren Ring staut es sich noch auf 1 Kilometer und zwar im Abschnitt zwischen Brudermühlbrücke und der B11 Plinganser Straße. Euch allen eine gute und vor allem sichere Fahrt und weiterhin natürlich mit den besten Classics aller Zeiten. Dann die Blitzer. Und das sind heute wirklich eine ganze Menge. Weiterhin in Thalkirchen in der Schäftlarnstraße, in Sendling in der Pfeuferstraße, nochmal in Sendling in der Ganghofer Straße. Dann die Ortsdurchfahrt Karlsfeld, Münchner Straße beidseitig, die A99 in Richtung München in der Baustelle bei H. Mobil werdet ihr abkassiert, sofern es denn zu schnell gewesen sein sollte, eure Geschwindigkeit in Harlaching, Geiselgasteigstraße auf Höhe der Unterführung auswärts, in Milbertshofen in der Schleißheimer Straße einwärts vor der Käferloher Straße mit Sofortkasse, in Perlach in der Unterharinger Straße, in Gröbenzell Zillerhofstraße, in Straßlach gleich zweimal in der Tölzer Straße und am Markushof, in Pullach in der Wolfratshaser Straße im Landkreis Freising zwischen Allershausen und Egelhausen im Waldstück. Das ist das, was uns vorliegt. Unter 723-2000 gern weitere Blitzer melden.
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1: Erneuter Zwischenfall am Flughafen München und wiederum auf der 4 Kilometer langen Südbahn. Dranbleiben für mehr.
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0: um 10.48 Uhr mit einer Meldung aus dem Erdinger Moos, denn zwei Zwischenfälle kurz hintereinander am Flughafen München binnen zwei Tagen. Nach dem beinahe Unfall der Vietnam Airlines setzt ein Airbus A380 der Lufthansa bei der Landung an der Südbahn zu früh auf. In beiden Fällen sind viele Fragen offen. Beide Fälle untersucht die Bundesstelle für Flugunfalluntersuchung und in beiden Fällen wurden die Flugschreiber sichergestellt. Bei dem Vorfall mit dem vietnamesischen Dreamliner entgingen die rund 270 Passagiere und die Crew nach Expertenansicht am Samstag nur knapp einer Katastrophe. Die Maschine nahm beim Beschleunigen nicht die nötige Geschwindigkeit auf. Doch für einen Abbruch des Starts war es nach Angaben der vietnamesischen Luftfahrtbehörde bereits zu spät. Das Flugzeug hob umhüllt von einer Staubwolke jenseits der Startbahn gerade noch ab. Dabei wurde die Beleuchtung an der Bahn beschädigt. Bei der Landung zwei Stunden später in München war am Fahrwerk Qualm zu sehen. Reifen waren geplatzt, Passagiere und Besatzung blieben aber unverletzt und kamen mit dem Schrecken davon. Am Montagnachmittag dann setzte eine mit 351 Passagieren belegte Lufthansa-Maschine vom Typ Airbus A380 nach Angaben der Airline auf dem Beton, aber vor der mit weißen Blockstreifen markierten Landebahnschwelle auf. Auch hier wurde die Beleuchtung beschädigt. Das Flugzeug, das in San Francisco gestartet war, sei sicher gelandet, sagte eine Lufthansa-Sprecherin auf Anfrage. Die Fluggäste verließen das Flugzeug regulär. Warum die Maschine so spät aufsetze, ist noch unklar. Ja, viel los am Flughafen und auch viel los auf den Straßen. Und in der Schäftlandstraße werdet ihr geblitzt, wenn ihr zu schnell seid.
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3: Ja, dreht gern das Radio etwas lauter an diesem Mittwochvormittag. Wir starten die zweite Stunde Hitradio. Für euch im Studio Jochen Jürgens.
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1: Ich bin Moritz Einzel. Immer mehr ausländische Berufsabschlüsse werden in Deutschland anerkannt. Das Statistische Bundesamt hat mitgeteilt, dass die Behörden im vergangenen Jahr 86.600 Anträge bewilligt haben, knapp 10% mehr als im Vorjahr. Die meisten Anerkennungen stammten aus der Türkei, gefolgt von der Ukraine. Stark vertreten waren aber auch Berufsabschlüsse aus Syrien. Die Lockerung des Lkw-Fahrverbots an Sonntagen führt bisher nicht zu größeren Staus auf deutschen Straßen. Laut ADAC gab es am vergangenen Sonntag sogar weniger Staus als in der Vorwoche, sagte ein Sprecher. Auch der Speditionsverband BGL sieht keine großen Folgen. Um die Folgen des Niedrigwassers zu dämpfen, haben die allermeisten Bundesländer das Fahrverbot für Lkw an Sonn- und Feiertagen vorübergehend gelockert. Regierungsflieger der Bundeswehr haben im ersten Halbjahr rund die Hälfte ihrer Flüge ohne Passagiere absolviert. Das teilte das Verteidigungsministerium auf eine Anfrage des linken Abgeordneten Bart Schmidt. Ursula Winkler berichtet.
2: Das Problem ist hausgemacht, denn die allermeisten Dienstreisen der Regierungsmitglieder starten ab Berlin. Aber die Regierungsflieger sind in Köln stationiert. Eigentlich sollte die Flugbereitschaft schon vor 14 Jahren ganz nach Berlin umziehen. Aber es gab Verzögerungen. Unter anderem wurde der Hauptstadtflughafen viel später eröffnet als gedacht.
1: Ein Gänsegeier hat den Start eines Flugzeugs auf der griechischen Urlaubsinsel Kreta verzögert. Der Pilot des startbereiten Fliegers am Flughafen Heraklion entdeckte das Tier auf der Tragfläche, von wo es sich partout nicht wegbewegen wollte, wie die kretische Online-Zeitung Patris berichtete. Schließlich gelang es, den Gänsegeier mit Handschuhen und einer Jacke einzufangen. Erst im vergangenen Jahr hat München das Champions-League-Finale ausgerichtet. Da gewann Paris Saint-Germain 5:0 gegen Inter Mailand. Jetzt bewirbt sich die bayerische Landeshauptstadt offiziell wieder um das Endspiel der Fußball-Königsklasse, und zwar 2028. Das hat der Feriensenat des Münchner Stadtrats beschlossen. Der Zuschlag ist sehr wahrscheinlich. München ist die einzige Bewerberstadt. Das Finale soll am Samstag, den 27. Mai 2028, ausgetragen werden.
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3: Der Radio Today Verkehrsdienst meldet A8 Salzburg in Richtung München. Zwischen Holzkirchen und Brunntal mittlerweile 9 Kilometer Stau. A9 Nürnberg in Richtung München. Vorsicht bitte zwischen Allershausen und Kreuzneufahrn. Dort ist der rechte Fahrstreifen blockiert und es besteht Gefahr durch eine ungesicherte Unfallstelle. Und mittlerweile auch dort Stau, und zwar auf einer Länge von 3 Kilometern. Die A99, auch dort bitte Obacht, Eschenried in Richtung Allach, zwischen Dreieck Eschenried und Dreieck Allach, Gefahr durch Gegenstände auf der Fahrbahn, und dabei soll es sich um Reifenteile handeln. Die A995 München in Richtung Kreuz München Süd, zwischen Taufkirchen West und Potsdam West, dort gemeldet 3 Kilometer Stau. Und auch auf dem mittleren Ring dauert es ein kleines bisschen länger zwischen der Brudermühlbrücke und der B11 Plinganser Straße. Dort steht ihr einen Kilometer im Stau. In allen Fällen haltet durch, denkt bitte auch an die Rettungsgasse. Und wenn es denn dann weitergeht, euch allen eine gute und vor allem sichere Fahrt mit den besten Classics aller Zeiten.
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3: Ja, viele von euch kennen die Blitzermeldung schon, vielleicht hängen sie auch dem einen oder anderen schon zum Halse raus. Doch wer es zum ersten Mal mitbekommt, freut sich vielleicht etwas Geld zu sparen. Es stehen Blitzeranhänger in Thalkirchen, in der Schäftlarnstraße beim Flaucherparkplatz, in Sendling in der Pfeuferstraße, nach der Radelkoferstraße in der 30er-Zone und gleich ein weiterer in Sendling in unmittelbarer Nähe in der Ganghoferstraße auf Höhe der Pfeuferstraße, stadteinwärts. Dann in der Ortsdurchfahrt Karlsfeld, Münchner Straße beidseitig. Und die A99 Richtung München in der Baustelle bei H in der 80er-Zone steht ebenfalls ein Blitzanhänger. Mobil haben wir gemeldet in Harlaching die Geisegasteigstraße auf Höhe der Unterführung auswärts, in Milbertshofen die Schleißheimer Straße einwärts vor der Käferloher Straße mit Sofortkasse, dann in Pasing die Meierbeerstraße auswärts in Richtung Verdi-Straße aus einem grauen Caddy, in Perlach dort die Unterhachinger Straße unter der Brücke in Richtung München, in Gröbenzell die Zillerhofstraße in Richtung Eschenried, dann in Straßlach gleich zwei gemeldete Blitzer in der Tölzer Straße, da dürft ihr 70 maximal fahren, und am Markushof, das ist sogar nur eine 30er-Zone. Wie gesagt, beide Blitzer in Straßlach. Dann in Pullach die Wolfratshauser Straße beim Erdbeerfeld in Richtung, und am Markushof, das ist sogar nur eine 30er-Zone. Wie gesagt, beide Blitzer in Straßlach. Dann in Pullach die Wolfratshauser Straße beim

0: dominieren Wolken und auch zeitweise Regen. Und so erreichen die Höchstwerte im nördlichen Bergland nur 22 Grad, in Alpennähe bei strahlendem Sonnenschein aber sogar bis zu 31 Grad bei mitunter allerdings frischem Westwind. In der Nacht ziehen im nördlichen Franken kräftige Gewitter durch, sonst ist es leicht bewölkt mit nur vereinzelten Schauern und Gewittern. Die Tiefstwerte liegen bei 17 bis 13 Grad. Und noch ein Blick auf den Wettertrend. Morgen und am Freitag sind besonders im Süden weitere Schauer und Gewitter unterwegs und am Wochenende dann sollten diese wieder seltener werden und die Sonne wieder die Oberhand gewinnen. Allerdings bei dann leicht fallenden Temperaturen. Und Temperatur ist ein gutes Stichwort. Wir schauen mal, was es im Moment gerade hier bei uns vor den Studiofenstern von Radio Today anzeigt. Das sind nämlich fast 25 Grad. Das Ganze um mittlerweile 11 Uhr und 20 Minuten am Welttag der humanitären Hilfe zu Ehren von Menschen, die im Dienst an anderen Menschen wiederum ihr Leben gelassen haben. Und dieser Tag wurde vor 12 Jahren von den Vereinten Nationen ins Leben gerufen. Gute Sache. Ich wünsche euch weiterhin einen schönen Tag auf Radio Today und wir starten durch mit KC and the Sunshine Band.
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1: Ja, wie ihr vielleicht in den Nachrichten ganz kurz schon gehört habt, München will sich erneut bewerben um die Ausrichtung des Champions League Endspiels. Dazu gleich mehr Details.
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um kurz vor 11:30 frisch reingekommen, dass die Stadt München sich erneut um die Ausrichtung des Champions League Endspiels bewerben möchte. Bereits 2018 möchte die bayerische Landeshauptstadt das wichtigste Spiel im europäischen Vereinsfußball erneut ausrichten. München habe 2025 gezeigt, dass es Sportgroßereignisse auf höchstem internationalen Niveau ausrichten könne, sagte Oberbürgermeister Dominik Krause. Erst 2025 war München Gastgeber des Champions League Endspiels beim 5:0 von Paris Saint-Germain gegen Inter Mailand. Insgesamt fünfmal wurde in der Heimstätte des FC Bayern das Königsklassenfinale ausgetragen. Einen Münchner Triumph gab es dabei bislang noch nicht. Im alten Münchner Olympiastadion feierte gar Rivale Borussia Dortmund 1997 gegen Juventus Turin den größten Erfolg der Vereinsgeschichte. Außerdem war Olympique Marseille 1993 erster Sieger der neu gegründeten Champions League. Davor gewann 1979 Nottingham Forest in München den Europapokal der Landesmeister. In diesem Jahr wird das Finale im Estadio Metropolitano, der Heimstätte von Atletico Madrid, ausgetragen. Und gleich drei neue Blitzer habe ich für euch. Andi meldet im Schatzbogen statt einwärts in der 50er-Zone. Dann hat uns der Klaus angerufen und berichtet die Einsteinstraße in der 30er-Zone aus einem grauen Caddy. Und auch Dominik hat sich gerade noch gemeldet im Landkreis Freising, dort Mintraching, auswärts in Richtung Freising hinter der Tankstelle. Auch dort ist 50 erlaubt. Für mehr 723 2000.

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1: Hang on in there, baby. Johnny Bristol. Der Radio Today Verkehrsdienst meldet um 11:41 Uhr. Die A8 Salzburg Richtung München zwischen Holzkirchen und Brunnthal, 8 Kilometer Stau. Vorsicht bitte auf der A9 Nürnberg Richtung München zwischen Paunzhauser Feld und Vierholzen West, mittlerweile 1 Kilometer Stau. Und das liegt daran, dass zwischen Allershausen und Kreuzneufahren der rechte Fahrstreifen blockiert ist und Gefahr durch eine ungesicherte Unfallstelle besteht. A995 München Richtung Kreuz München Süd zwischen Taufkirchen West und Potsdam West, 3 Kilometer Stau. Und der Blick auf den mittleren Ring zwischen der Brudermühlbrücke und der B11 Plinganser Straße, weiterhin 1 Kilometer Stau. Und euch allen eine gute und sichere Fahrt, wohin auch immer euch euer Ziel heute führt. Und wir begleiten euch mit den besten Classics aller Zeiten. Denkt beim Stau auch bitte an die Rettungsgassen. Wir schauen noch kurz auf die Blitzer und die stehen in Thalkirchen in der Schäftlandstraße, in Sendling in der Pfeuferstraße und in der Ganghoferstraße, in der Ortsdurchfahrt Karlsfeld, in der A99 Richtung München in der Baustelle bei Haar, in Trudering im Schatzbogen stadteinwärts, da nochmal danke an Andi, in Heidhausen in der Einsteinstraße auswärts aus einem grauen Caddy, danke an Klaus nochmal, und in dem Landkreis Freising in Mintraching ortsauswärts hinter der Tankstelle, das hat uns Dominik gemeldet, auch dafür nochmal vielen Dank. Für weitere Blitzer gerne durchrufen unter der 723 2000.
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1: Elias aus Leipzig wurde nur 7 Monate alt. Nun muss sich die Mutter vor Gericht verantworten. Gleich mehr.
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0: Um 11.52 Uhr hört ihr das Hitradio mit einer Meldung aus Sachsen. Nach dem gewaltsamen Tod des 7 Monate alten Elias in Leipzig steht die Mutter des Jungen vor Gericht. Die Staatsanwaltschaft wirft der 24-Jährigen vor, ihren Sohn derart stark geschüttelt zu haben, dass er wenig später starb. Die Anklage vor dem Landgericht Leipzig lautet auf Totschlag. Zum Prozessauftakt sagte die Verteidigerin der 24-Jährigen, dass ihre Mandantin an diesem Freitag aussagen wolle. In dem Ermittlungsverfahren hatte die Frau geschwiegen. Laut Anklage soll die damals 22-Jährige im April 2024 den 7.400 Gramm schweren Säugling mit einem erheblichen Kraftaufwand geschüttelt haben. Dabei soll er schwere Blutungen im Schädel und Hirnschäden erlitten haben. Einen Tag später erlag Elias seinen Verletzungen. Die Angeklagte hat den Tod des Jungen mit ihrer Handlung billigend in Kauf genommen, betonte Staatsanwalt Thorsten Naumann. Für den Prozess hat das Landgericht 5 weitere Termine bis zum 9. September angesetzt. Ja, und dann habe ich noch einen Blitzer für euch, ganz frisch reingekommen. Der steht in Obermenzing in der Von-Kahr-Straße einwärts nach der S-Bahn-Unterführung. Und das Ganze mit Laser und Sofortkasse. Und vielen Dank an Olli, der uns das gemeldet hat. Für weitere Blitzer 723 2000.
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4: Mahlzeit und guten Appetit, und wir starten gleichzeitig in die dritte Stunde des Hitradios am Mittwoch für euch im Studio Jochen Jürgens.
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1: Ich bin Moritz Einzel. Sie haben sich für die Menschen in Kriegs- oder Krisengebieten engagiert und dabei ihr Leben gelassen. Weltweit sind im letzten Jahr rund 350 humanitäre Helfer bei ihrer Arbeit getötet worden, etwa die Hälfte davon allein im Gaza-Krieg. Darauf machen die Organisationen heute am Welttag der humanitären Hilfe aufmerksam. Der deutsche Dachverband FENRO beklagt zusätzlich, die Krisen nehmen zu, das Geld dafür wird immer weniger. Vor ein paar Wochen ist herausgekommen, Krankenkassen und kassenärztliche Vereinigungen haben wohl mindestens 220 Millionen Euro in hochriskante Immobilienfonds gesteckt und das Geld verloren. Recherchen unter anderem der Süddeutschen Zeitung haben jetzt gezeigt, auch Kirchen-, Pensions- und Sterbekassen haben dort investiert. Viele Anleger rechnen inzwischen mit einem Totalverlust. Bundesjustizministerin Hubich hat eine Änderung des Mietrechts für mehr Hitzeschutz ins Gespräch gebracht. Der Rheinischen Post sagte sie, sie könne sich vorstellen, dass man es Mieterinnen und Mietern erleichtert, Wohnungen mit Klimaanlagen oder Sonnenblenden auszustatten. Der Deutsche Mieterbund begrüßt den Vorschlag. Haben Tankstellen bei der 12-Uhr-Regel für Spritpreise geschummelt? Das wird in Bayern gerade geprüft. Behörden werten derzeit entsprechende Daten aus. Ein Bußgeld von bis zu 100.000 Euro ist möglich. Wirtschaftsminister Aiwanger will die Regel am liebsten ganz abschaffen. Er hält sie für bürokratisch und wirkungslos. Die Regel besagt, dass Spritpreise täglich nur um 12 Uhr erhöht werden dürfen. Aufatmen beim FC Bayern. Der deutsche Fußballrekordmeister rechnet damit, dass Jamal Musiala seine Karriere fortsetzen kann, obwohl er die Diagnose neurologische Dysfunktion bekommen hat. Mehr dazu von Helen Martin.
2: Musiala war im Testspiel beim Zweitligisten Heidenheim auf dem Platz zusammengebrochen, das zweite Mal innerhalb von wenigen Tagen. Schon als die Bayern gegen Leipzig getestet hatten, war der 23-Jährige zusammengesackt. Sein Einsatz in beiden Partien sei völlig unbedenklich und ärztlich abgesprochen gewesen, heißt es von den Bayern.
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4: Der Radio Today Verkehrsdienst meldet: A8 Stuttgart in Richtung Allach zwischen Dachau-Fürstenfeldbruck und Dreieck Eschenried, 2 Kilometer Stau. Dann die A8 Salzburg in Richtung München, weiter im Süden, also zwischen Aying und Bruntal, 4 Kilometer Stau. Und auch auf dem mittleren Ring staut es sich noch immer zwischen der Brudermühlbrücke und der B11 Plinganser Straße mit 1 Kilometer gemeldeten Stau. Euch allen eine gute und sichere Fahrt und wir begleiten euch durchs Sendegebiet mit den besten Classics aller Zeiten.
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4: Und da richtet sich der Blick zunächst auf die Blitzeranhänger und die stehen noch immer in Thalkirchen in der Schäftlarnstraße beim Flaucherparkplatz. Dann 2 in Sendling in unmittelbarer Nähe. Einmal die Pfeuferstraße nach der Radl-Kofer-Straße in der 30er-Zone. Und dann die Ganghofer Straße auf Höhe der Pfeuferstraße da stadteinwärts. Die Ortsdurchfahrt Karlsfeld gibt Anlass, nicht zu schnell zu fahren in der Münchner Straße beidseitig. Und dann auch die A99 in Richtung München in der Baustelle bei H wird in der 80er-Zone aus einem Anhänger geblitzt, wenn ihr denn zu schnell seid. Mobil im Angebot hätten wir noch in Trudering Schatzboden stadteinwärts. In Haidhausen die Einsteinstraße auswärts aus einem grauen Caddy. In Milbertshofen die Schleißheimer Straße einwärts vor der Keferloher Straße mit Sofortkasse. Dann in Untermenzing von K-Straße einwärts nach der S-Bahn-Unterführung mit Laser und Sofortkasse. Das hat uns der Olli schon gemeldet und der Martin gerade dankenswerterweise nochmal bestätigt. In Pasing die Meyerbeerstraße auswärts in Richtung Verdi-Straße aus einem grauen Caddy. Dann in Perlach die Unterhachinger Straße unter der Brücke. Und im Landkreis Freising in Mintraching dort ortsauswärts hinter der Tankstelle werden teure Fotos von euch geschossen, sofern ihr denn zu geschwind unterwegs seid. Für weitere Blitzer einfach kurz durchklingeln unter der euch allen wohlbekannten 089 723 2000 direkt hier im Studio von Radio Today.
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4: Und da zeigt sich der Freistaat Bayern heute zweigeteilt. Im Süden erwartet uns doch relativ viel Sonne. Nördlich der Donau hingegen dominieren Wolken und zeitweise Regen. Und so erreichen die Höchstwerte im nördlichen Bergland nur 22 Grad. In Alpennähe dagegen bei strahlendem Sonnenschein aber bis zu 31 Grad bei mitunter frischem Westwind. In der Nacht ziehen im nördlichen Franken dann kräftige Gewitter durch. Sonst ist es leicht bewölkt mit nur vereinzelten Schauern und Gewittern. Die Tiefstwerte in der kommenden Nacht liegen bei 17 bis 13 Grad. Und der Wettertrend, Der besagt, dass morgen und am Freitag besonders im Süden weitere Schauer und Gewitter unterwegs sein sollen. Und in Richtung Wochenende dann werden diese allerdings seltener und die Sonne gewinnt wieder die Oberhand mit leicht fallenden Temperaturen. Hier würde ich sagen, steigen die Temperaturen aktuell eher noch, denn um mittlerweile 12 Uhr und 18 Minuten messen wir vor den Studiofenstern von Radio Today in München-Thalkirchen 27 Grad. Und wir schauen etwas zurück in das Jahr 1996, als die italienische Sängerin Gala einen absoluten Chartbreaker veröffentlicht hat, denn da waren die Tanzflächen in den Clubs ziemlich schnell gefüllt und noch heute ist der Song aus der Hochzeit des Eurodance bei Sportveranstaltungen ein absolutes Muss. Freut euch auf Freed from Desire hier auf Radio Today.
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1: Gleich zweimal kam heute früh ein ICE auf gleicher Strecke außerplanmäßig zum Stehen. Was bisher darüber bekannt ist, gleich auf Radio Today.
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12.28 Uhr, kurz vor halb eins. 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In einem ICE von Frankfurt am Main nach Ulm ist zweimal die Notbremse gezogen worden. Ein zunächst Unbekannter habe am frühen Mittwochmorgen auf Höhe von Wernau am Neckar, das ist im Landkreis Esslingen, einen der Nothaltegriffe betätigt, teilte die Bundespolizei mit. Der Zug kam demnach abrupt zum Stehen. Da keine Gefahrensituation erkennbar gewesen sei, sei die Fahrt fortgesetzt worden. Kurz darauf soll zwischen Wendlingen und Merklingen erneut eine Notbremse gezogen worden sein. Der ICE hielt daraufhin ein zweites Mal auf freier Strecke. Verletzt wurde bei den beiden außerplanmäßigen Bremsungen niemand. Nach der Ankunft am Ulmer Hauptbahnhof kontrollierten Einsatzkräfte der Bundespolizei einen 22-Jährigen. Der Zugbegleiter habe den Mann zuvor ohne gültigen Fahrausweis im Zug angetroffen. Anschließend sei er ohne erkennbares Ziel mehrfach durch die Wagen gelaufen. Da sich der 22-Jährige laut Bundespolizei zudem unerlaubt in Deutschland aufhält, wurde er zur Dienststelle gebracht. Die Bundespolizei ermittelt, ob der junge Mann auch die Notbremse gezogen hatte. Als wenn die Deutsche Bahn nicht schon mit genügend Problemen zu kämpfen hätte. Und ihr schaut, dass ihr nicht zu schnell unterwegs seid in Pasing in der Meyerbeerstraße auswärts. Und wenn ihr weitere Blitzer gesehen habt, ruft gerne an unter der 723 2000.

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1: Aus dem Jahr 1983. Christopher Cross. All Right erschien auf dem Album Another Page. Und wir richten den Blick auf die Straßen im Sendegebiet und der Radio Today Verkehrsdienst meldet die A8 Salzburg Richtung München zwischen Holzkirchen und Hofoldinger Forst 2 Kilometer Stau. A99 München Nord Richtung München Südwest zwischen dem Tunnel Aubing und Germering Nord ebenfalls 1 Kilometer Stau. A99 Eschenried in Richtung München Nord zwischen Dreieck Eschenried und Tunnel Allach auch 1 Kilometer Stau und auch auf dem mittleren Ring zwischen der Brudermühlbrücke und der B11 Plinganser Straße dauert es nach wie vor etwas länger mit 1 Kilometer Stau. Euch allen eine gute und vor allem sichere Fahrt mit den besten Classics aller Zeiten. Im Schnelldurchlauf ein Blick auf die Blitzer und die stehen als Anhänger in Thalkirchen in der Schäftlarnstraße, in Sendling in der Pfeuferstraße und Ganghoferstraße, in der Ortsdurchfahrt Karlsfeld in der Münchner Straße beidseitig und in der A99 Richtung München in der Baustelle bei H in der 80er-Zone. Mobil im Angebot hätten wir in Trudering den Schatzboden stadteinwärts, in Heidhausen die Einsteinstraße auswärts, in Milbertshofen die Schleißheimer Straße einwärts, in Untermenzing die von Karstraße einwärts nach der S-Bahn-Unterführung mit Laser- und Sofortkasse sogar, in Pasing die Meierbeerstraße auswärts Richtung Verdistraße und im Landkreis Freising in Mintraching ortsauswärts hinter der Tankstelle werden teure Fotos geschossen, wenn ihr denn zu schnell seid. Für mehr einfach anrufen unter 089 723 2000.

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1: Per Umfrage wurden die 5 häufigsten Gründe für einen Arbeitgeberwechsel ermittelt. Dranbleiben für die Details.
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0: Es ist 12 Uhr und 53, 7 Minuten vor 1. Ihr hört die Zielgeraden des Hitradios auf Radio Today am Mittwoch. 4 von 10 Beschäftigten in Deutschland würden ihren Arbeitgeber wegen einer zu niedrigen Vergütung verlassen. Damit bleibt das Gehalt der mit Abstand häufigste Wechselgrund. Auf Platz 2 folgt der Wunsch nach einer besseren Work-Life-Balance. Fast jeder Dritte nennt ihn als Grund für einen Jobwechsel. Das zeigt die aktuelle Randstad Employer Brand Research, die in Deutschland 4.331 Personen befragt wurden. Die 5 häufigsten Gründe für einen Arbeitgeberwechsel waren auf Platz 1 also die zu niedrige Vergütung mit 40%. Silber ging an die Verbesserung der Work-Life-Balance mit 30%. Rang 3 negatives Arbeitsumfeld mit 27% und dann auf den Plätzen die mangelnden Karrieremöglichkeiten sowie das schlechte Verhältnis zum Management. Bereits im Vorjahr war eine zu niedrige Vergütung mit 37% der meistgenannte Wechselgrund. Der Wunsch nach einer besseren Work-Life-Balance lag mit 30% ebenfalls auf Platz 2. Beide Faktoren bestimmen damit weiterhin, ob Beschäftigte bei ihrem Arbeitgeber bleiben oder sich nach einer neuen Stelle umsuchen. Ich verrate noch, wo unsere Hörer einen Blitzer erfolgreich gefunden haben, und zwar in Todering im Schatzbogen Stadt Einwärts. Für weitere 723-2000. Dann bleibt mir nur noch, euch fürs Einschalten und die zahlreichen Blitzermeldungen heute zu danken. Es verabschiedet sich Jochen Jürgens, und wenn ihr mögt, dann hören wir uns am Freitag wieder um 10 Uhr. Gleiche Stelle, gleiche Welle. Freut euch nun auf den Nachmittag mit der Lokalwelle hier im Programm von Radio Today und Le Fleu.
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1: Also Punkt 13 Uhr am Mittwoch und schon ist die Hälfte der Arbeitswoche wieder geschafft, liebe Leute. Und wir begleiten euch natürlich weiter mit den besten Classics aller Zeiten. Gleich mit Rick Springfield im Studio. Le Fleu, Florian Herr, Servus und Hallo zusammen.
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1: Ich bin Moritz Einzel. Im Zusammenhang mit dem Anschlag auf die Nord Stream Pipelines hat es eine weitere Festnahme gegeben. Laut Bundesanwaltschaft nahmen Ermittler einen Verdächtigen in Kroatien fest. Er soll einer der Taucher gewesen sein, die 2022 die Sprengsätze an der Gasleitung angebracht haben. Dem mutmaßlichen Anführer der Attentäter, einem Ukrainer, soll bald in Hamburg der Prozess gemacht werden. In und um Europa sind die Meere in diesem Jahr an vielen Stellen besonders warm. Zu einem großen Teil geht das auf den Klimawandel zurück, sagt ein internationales Forschungsteam der Organisation World Weather Attribution. Demnach liegen die Temperaturen an fast allen europäischen Küsten teils deutlich über dem Durchschnitt der Jahre 1990 bis 2020, mancherorts mehr als 6 Grad. Bei den Autoversicherungen deutet vieles darauf hin, dass die Zeit der massiven Preissteigerungen vorbei ist. Aktuell liegen die Preise für Versicherungswechsler im Mittel gerade mal 1,3% über dem Vorjahr. Das haben Berechnungen des Vergleichsportals Verivox ergeben. Uli Reitinger berichtet.
2: Die Kfz-Haftpflichtversicherung ist im Schnitt um 3% günstiger als im Vorjahr. Mit Teilkasko wird's etwas teurer und die Haftpflicht mit Vollkasko steigt im Preis im Vergleich zu 2025 um 2,5%. Experten sagen, das Risiko ist groß, dass die aktuell stabilen Preise nur eine Momentaufnahme sind, ein kurzes Durchatmen.
1: Ein Grundschulkind ist bei Forstarbeiten nahe Garmisch-Partenkirchen von einem gefällten Baum getroffen und tödlich verletzt worden. Wie es genau zu dem Unfall kam, dazu ermittelt die Kripo. Das Unglück ereignete sich am Freitag. Bisherigen Erkenntnissen zufolge wollte das Kind in Begleitung eines Erwachsenen bei Forstarbeiten zusehen und mithelfen. München bewirbt sich erneut um die Ausrichtung des Champions League Endspiels. 2028 soll das wichtigste Spiel im europäischen Vereinsfußball zum insgesamt 6. Mal in der bayerischen Landeshauptstadt ausgetragen werden. Der Feriensenat des Münchner Stadtrats hat die Kandidatur befürwortet. Erst 2025 war das Champions League Finale in München. Paris Saint-Germain besiegte Inter Mailand mit 5:0.
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3: Wir schauen auf die Straßen im Sendegebiet der Radio Today. Verkehrsdienst meldet von der A8 Stuttgart Richtung München zwischen Sulzemoos und Dachau-Fürstenfeldbruck. Hier Gefahr durch Gegenstände auf der Fahrbahn. Hier liegt ein LKW-Kotflügel. Dann die A96 München Richtung Lindau bei Wörthsee. Dort ist der Standstreifen blockiert. Ebenfalls hier Gefahr. Hier ist ein liegen gebliebenes Fahrzeug unterwegs. Ja, dann noch die A8 Salzburg Richtung München zwischen Aigen und Hofeldinger Forst. 1 Kilometer Stau. Die A99 München Nord Richtung München Südwest zwischen Dreieck Allach und Germering Nord. 6 Kilometer Stau. Die A995 München Richtung Kreuz München Süd zwischen Taufkirchen West und Potsdam West. 1 Kilometer Stau. Und das gleiche haben wir noch auf dem Mittleren Ring zwischen der Brudermühlbrücke und der Plinganzer Straße. Dort, wo es rollt, wünschen wir euch eine gute und natürlich sichere Fahrt.
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3: Da hätte ich mal 4 Blitzanhänger für euch im Angebot. Und zwar in Sendling auf der Pfeuferstraße nach der Radelkofer Straße in der 30er-Zone. Nochmal Sendling die Ganghofer Straße auf Höhe der Pfeuferstraße einwärts. Dann die Ortsdurchfahrt Karlsfeld hier auf der Münchner Straße beidseitig. Und die A99 in Richtung München in der Baustelle bei H. Das Ganze in der 80er-Zone. Außerdem blitzgefährlich in Trudering der Schatzbogen. Hier das Ganze stadteinwärts. In Heidhausen die Einsteinstraße auswärts aus einem grauen Caddy heraus. In Pasing die Meierbeerstraße auswärts. Auswärts in Richtung Verdi-Straße, ebenfalls ein grauer Caddy. Und noch einmal in Pullach auf der Münchner Straße beidseitig. Das Ganze in der 40er-Zone. Hier ist es ein silberner Caddy. Das hat der Olli gemeldet. Vielen Dank dafür. Und falls ihr noch einen Radarfall entdeckt haben solltet, ruft uns gerne durch im Studio an. 089-723-2000. Das ist die dazugehörige Nummer.
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3: Ja, Grotschi ist in der Millionenstadt. Heute haben wir viel Sonnenschein. Die Temperaturen erreichen 22 Grad im nördlichen Bergland und bis zu 31 Grad in Alpennähe. Der Westwind, der frischt ein wenig böig auf. In der Nacht ziehen dann in nördlichen Franken kräftige Gewitter durch. Sonst ist es leicht bewölkt mit nur vereinzelten Schauern und Gewittern. Die Tiefstwerte liegen bei 17 bis 13 Grad. Ja, die Aussichten der Trend morgen und am Freitag sind besonders im Süden weitere Schauer und Gewitter unterwegs. Am Wochenende werden diese dann seltener und es ist dann auch oft recht sonnig. Die Temperaturen gehen aber etwas zurück. Soweit sind wir noch nicht. Wir messen aktuell knapp 30 Grad hier bei uns in Münchenthaler Kirchen. Und um 13 Uhr und 18 Minuten gehen wir nun musikalisch zurück ins Jahr 1990 mit MC Hammer und Can't Touch This.
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1: Ja, auch Uli Hoeneß sorgt sich um Herrn Jamal Musiala nach dessen Zusammenbrüchen. Der Ehrenpräsident des FC Bayern kündigt mit bewegenden Worten bedingungslose Unterstützung für den 23-Jährigen an. Wie die aussehen, gleich mehr dazu hier.
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1: Shakira, Shakira um 13.28 Uhr, Today 89 München. Ja, Bayern Münchens Ehrenpräsident Uli Hoeneß hat sich nach dem erneuten Zusammenbruch von Fußballnationalspieler Jamal Musiala schockiert gezeigt. Es ist ein Drama, speziell für den Jamal, sagte Hoeneß im RTL Sky-Interview. Musiala war am Dienstagabend im Testspiel gegen den 1. FC Heidenheim kurz nach seiner Einwechslung zusammengesackt, ähnlich wie schon drei Tage zuvor in der Begegnung bei RB Leipzig. Er wurde jeweils kurz behandelt, vom Platz gebracht und wieder ausgewechselt. Jetzt mit diesen zwei Vorfällen am Samstag und gestern ist es natürlich schon ein Problem. In erster Linie natürlich für den Menschen Jamal. Wirklich, ich gehe mit den Gedanken ins Bett und wache mit den Gedanken an ihn auf, sagte Hoeneß. Es gebe eine bedingungslose Unterstützung für Jamal in jeder Hinsicht, betonte der 74-Jährige. Es sei mittelfristig aber auch für den Verein ein Problem, weil wir im Moment ehrlich gesagt ziemlich sprachlos sind. Wir haben uns darauf nicht vorbereiten können und wir müssen erst lernen, mit dieser Situation umzugehen, sagte Hoeneß. Ja, Musiala führte die Probleme auf eine neurologische Dysfunktion zurück. Er sprach dabei von temporär kurz auftretenden, aber behandelbaren Absenzen. Und es wird geblitzt in München und zwar auf der Münchner Straße in Pullach beidseitig in der 40er-Zone aus einem silbernen Caddy heraus. Und falls ihr noch eine Radarfalle entdeckt haben solltet, ruft gerne direkt im Studio an 089 723 2000. Das ist die dazugehörige Nummer. Und bei uns liegt natürlich die nächste Musikstrecke schon wieder parat. JC und Alicia Keys sind gleich mit dabei und wir starten mit UFO, Dr. Dr. Today 89 München.

Um 13.39 Uhr ein Blick auf die Straßen. Sendegebiet Radio Today Verkehrsdienst meldet von der A96 München Richtung Lindau bei Wörthsee. Da ist der Standstreifen blockiert. Es besteht zudem Gefahr durch ein liegen gebliebenes Fahrzeug. Dann die A99 München Süd Richtung München Nord zwischen Hohenbrunn und Haar. Hier 1 Kilometer Stau. Die 99 München Nord Richtung München Südwest zwischen Kreuz München West und Freiham Mitte 5 Kilometer Stau. Die A995 München Richtung Kreuz München Süd zwischen Taufkirchen West und Potsdam West 1 Kilometer Stau. Und das gleiche haben wir nochmal auf dem Mittleren Ring, und zwar zwischen Brudermüllbrücke und der Blinganzer Straße. Dort, wo es rollt, wünschen wir euch eine gute und natürlich sichere Fahrt. Dann wird geblitzt im Sendegebiet, und zwar in Sendling auf der Pfeuferstraße nach der Radelkofer Straße in der 30er-Zone, auf der Ganghofer Straße auf Höhe der Pfeuferstraße stadteinwärts. Die Ortsdurchfahrt Karlsfeld ist mit dabei, auf der Münchner Straße beidseitig, die A99 Richtung München in der Baustelle bei H, das Ganze in der 80er-Zone. Dann in Trudering der Schatzbogen stadteinwärts in Heidhausen, die Einsteinstraße auswärts aus einem grauen Caddy. In Pullach die Münchner Straße beidseitig in der 40er-Zone, hier ist ein silberner Caddy, und dann haben wir noch Garching, die Schleißheimer Straße statt einwärts bei der Bushaltestelle. Das hatte Ritchie gerade gemeldet. Vielen Dank dafür. Und habt ihr noch eine Radarfälle entdeckt, ruft uns gerne direkt im Studio an. 0897 23 2000. Das ist die dazugehörige Nummer.

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1: Ja, es ist zwar schon ein bisschen später, aber Bayern prüft Verstöße gegen die 12 Uhr Tankstellenregelung. Wirtschaftsminister Aiwanger fordert sogar die Abschaffung mit deutlichen Worten. Gleich mehr dazu hier in der Lokalwelle.
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1: Um 13.49 Uhr geht's nochmal ran an die Zapfsäule hier auf Today 89 München. Ja, in Bayern hat die Prüfung nämlich möglicher Verstöße gegen die 12-Uhr-Regel für die Preise an Tankstellen begonnen. Die Daten werden derzeit vom Landesamt für Maß und Gewicht überprüft. Das teilte das Wirtschaftsministerium mit. Auf dieser Grundlage soll dann über das weitere Vorgehen entschieden werden. Die Bundesregierung hatte die 12-Uhr-Regel zum April eingeführt, um die seit dem Irankrieg gestiegenen Preise für Benzin und Diesel unter Kontrolle zu bringen. Die Preise dürfen seitdem nur einmal täglich eben um 12 Uhr erhöht werden. Wie viele Abweichungen von der 12-Uhr-Regel übermittelt wurden, das teilte das Ministerium nicht mit. Aus anderen kleineren Bundesländern sind bereits Zahlen bekannt. So meldete Schleswig-Holstein Anfang August die Prüfung von mehr als 21 potenziellen Verstößen. Aus Berlin sind 6.600 Abweichungen alleine im April und Mai bekannt. Erhoben werden die Abweichungen von der Markttransparenzstelle beim Bundeskartellamt. Sie zu prüfen und gegebenenfalls zu ahnden, ist allerdings dann Sache der Länder. Ja, theoretisch können Strafen von bis zu 100.000 Euro verhängt werden. Man beachte an dieser Stelle allerdings das kleine, aber vielleicht nicht unwichtige Wort theoretisch. Ja, und ganz rein praktisch haben wir Blitzer im Sendegebiet, und zwar in Garching auf der Schleißheimer Straße stadteinwärts bei der Bushaltestelle. Und falls ihr noch eine Radarfalle entdeckt haben solltet, ruft gerne direkt bei uns im Studio an. 089-723-2000, das ist die dazugehörige Nummer.
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1: Ja, 14 und 5 Minuten. Sommersonne, Sonnenschein bei 30 Grad in der Millionenstadt. Und wir haben die besten Classics aller Zeiten. Gleich mit Michael Jackson und den Rolling Stones. Was will man mehr? Im Studio Le Fleu, Florian Herr. Servus und hallo.
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1: Ich bin Stefan Schütz. Der Skandal um den riskanten Verius Immobilienfonds weitet sich aus. Recherchen unter anderem der SZ zufolge haben neben rund 20 Krankenkassen auch etwa 50 Pensions- und Sterbekassen, Kirchenkreise und ein Bistum dort Gelder versenkt, teils Altersvorsorgebeiträge ihrer Mitglieder. Ein Insider rechnet mit Gesamtverlusten von rund 400 Millionen Euro. Die meisten betroffenen Institutionen wollten sich dazu nicht äußern. Am Münchner Flughafen hat es jüngst zwei besorgniserregende Zwischenfälle gegeben. Jetzt hat die zuständige Bundesstelle für Flugunfalluntersuchung die Ermittlungen aufgenommen. Moritz Einzel berichtet.
2: Die Behörde äußerte sich zum verzögerten Start eines Boeing Dreamliners von Vietnam Airlines am Samstag. Die Maschine habe sehr spät abgehoben, dabei habe das Heck den Boden gestreift. Technische, menschliche und organisatorische Faktoren würden nun untersucht. Die Experten prüfen auch den Vorfall mit einem Lufthansa Airbus A380, der gestern in München zu früh aufgesetzt und die Beleuchtung an der Landebahnschwelle beschädigt hatte.
1: Fast überall an Europas Küsten sind die Meere zu warm, teils um über 6 Grad mehr als sonst üblich. Das hat eine internationale Forschungsinitiative herausgefunden. Am schlimmsten trifft es das westliche Mittelmeer und die Region um Spanien und Portugal. Das warme Wasser bedroht nicht nur Meerestiere und das Ökosystem, sondern kann auch schwere Stürme auslösen. Im kleinen Brombachsee in Mittelfranken dürfen Badegäste jetzt an 4 Stellen nicht mehr ins Wasser, weil dort giftige Blaualgen festgestellt wurden, hat das Landratsamt Weißenburg-Gunzenhausen ein Badeverbot erlassen. Das gilt unter anderem für den Wakepark auf der Badehalbinsel Absberg. Das Schlucken des Wassers kann Übelkeit, Durchfall oder Hautausschläge auslösen. Tennisprofi Nick Kyrgios ist positiv auf Kokain getestet worden und ist deswegen vorläufig suspendiert. Der frühere Wimbledon-Finalist hatte die positive Probe bereits im Juni abgegeben. Auf Instagram sprach er von einem großen Fehler. Der Australier hatte in diesem Jahr verletzungsbedingt nur 3 Turniere gespielt.
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3: Der Radio Today Verkehrsdienst meldet von der A99 München Süd Richtung München Nord zwischen Hohenbrunn und Vaterstetten Ost 5 Kilometer Stau. Und dann noch ein Blick auf den Mittleren Ring. Da staut es sich auf 1 Kilometer zwischen der Brudermüllbrücke und der Blinganzer Straße. Sowie haben wir noch einen Unfall auf der Chiemgauer Straße in Richtung McCraw-Graben. Hier auf Höhe der Traunsteiner Straße sind 2 Fahrbahnen gesperrt. Hat der Helmut gemeldet. Vielen Dank dafür. Überall dort, wo es rollt, wünschen wir euch eine gute und natürlich sichere Fahrt.
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3: Da hätte ich mal 4 Blitzanhänger für euch im Angebot, und zwar in Sendling auf der Pfeuferstraße nach der Radelkoferstraße in der 30er-Zone. Dann die Ganghoferstraße auf Höhe der Pfeuferstraße statt einwärts. Die Ortsdurchfahrt Karlsfeld ist mit dabei, hier die Münchner Straße beidseitig. Und die A99 in Richtung München in der Baustelle bei H, hier das Ganze in der 80er-Zone. Außerdem blitzgefährlich in Pullach die Münchner Straße beidseitig, hier die 40er-Zone aus einem silbernen Caddy heraus. Und wir haben noch Garching mit dabei, die Schleißheimer Straße statt einwärts bei der Bushaltestelle. Habt ihr noch eine Radarfall entdeckt, ruft gerne durch dem Studio an 089-723-2000, das ist die dazugehörige Nummer.
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3: Ja, Schnee ist hier heute in München, denn es scheint die Sonne. Die Temperaturen erreichen 22 Grad im nördlichen Bergland und bis zu 31 Grad in Alpennähe. Der Westwind, der frischt ein bisschen böig auf. In der Nacht ziehen dann im nördlichen Franken kräftige Gewitter durch. Sonst ist es allerdings nur leicht bewölkt mit vereinzelten Schauern und Gewittern. Die Tiefstwerte liegen bei 17 bis 13 Grad dann. Ja, und die Aussichten und der Trend: morgen und am Freitag sind besonders im Süden weitere Schauer und Gewitter unterwegs. Am Wochenende werden diese seltener und ist es weiterhin oft recht sonnig. Die Temperaturen gehen dabei allerdings etwas zurück. Davon sind wir noch weit entfernt, denn wir messen hier aktuell bei uns in München-Thalkirchen 30 Grad. Und um 14 und 17 Minuten gehen wir nun musikalisch zurück ins Jahr 1980 mit Crown Heights Affair und I Don't Wanna Change You.

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1: Ja, fünfmal hat München bereits das Champions-League-Finale ausgetragen. Einen Triumph des FC Bayern gab es dabei bislang nicht. Ja, gibt es 2028, soweit sind wir nicht, den nächsten Anlauf. Bewerbung ist auf jeden Fall raus. Gleich mehr dazu. 89,0.
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1: The Weekend am Mittwochnachmittag, 14:28 Uhr, Today 89 München. Ja, und München bewirbt sich erneut um die Ausrichtung des Champions League Endspiels. Bereits 2028 möchte die bayerische Landeshauptstadt das wichtigste Spiel im europäischen Vereinsfußball ausrichten. Der Feriensenat des Münchner Stadtrats befürwortete in seiner Sitzung eine entsprechende Kandidatur. München habe 2025 gezeigt, dass es Sportgroßereignisse auf höchstem internationalen Niveau ausrichten kann. Das sagte Oberbürgermeister Dominik Krause. Erst 2025 war München Gastgeber des Champions League Endspiels beim 5:0 von Paris Saint-Germain gegen Inter Mailand. Insgesamt fünfmal wurde in der Heimstätte des FC Bayern das Königsklassenfinale ausgetragen. Einen Münchner Triumph gab es aber dabei bislang nicht. Vor allem das dramatische Finale da Horn 2012 in der Allianz Arena mit der Pleite gegen den FC Chelsea im Elfmeter-Krimi bleibt in Erinnerung. Im alten Münchner Olympiastadion übrigens feierte gar Rivale Borussia Dortmund 1997 gegen Juventus Turin den größten Erfolg der Vereinsgeschichte. Außerdem war Olympique Marseille 1993 erster Sieger der neu gegründeten Champions League. Davor gewann 1979 Nottingham Forest in München den Europapokal der Landesmeister. Ja, in diesem Jahr wird das Königsklassenfinale dann im Estadio Metropolitana, der Hauptstätte von Atletico Madrid, ausgetragen. Und es wird geblitzt in der Landeshauptstadt, und zwar in Garching auf der Schleißheimer Straße stadteinwärts bei der Bushaltestelle. Und falls ihr noch was gesehen haben solltet, 089 723 2000. Das ist die dazugehörige Nummer im Studio.

Um 14.40 Uhr schauen wir auf die Straßen im Sendegebiet der Radio Tour. Der Verkehrsdienst meldet von der A92 Deggendorf Richtung München zwischen Oberschleißheim und dem Dreieckfeld Moching. Hier gefährdet ein Gegenstand auf der Fahrbahn. Dann die 99 München Süd Richtung München Nord zwischen Hohenbrunn und dem Kreuz München Ost. 4 Kilometer Stau. Und wir haben noch 1 Kilometer Stau und zwar auf dem Mittleren Ring und zwar zwischen Brudermüllbrücke und der Plinganzer Straße. Ja, wir wünschen euch eine gute und natürlich sichere Fahrt. Dann wird geblitzt im Sendegebiet und zwar in Sendling auf der Pfeuferstraße nach der Radl-Kurferstraße in der 30er-Zone, auf der Ganghoferstraße auf Höhe der Pfeuferstraße statt einwärts. Die Ortsdurchfahrt Karlsfeld ist mit dabei, hier die Münchner Straße beidseitig. Dann haben wir die A99 in Richtung München in der Baustelle bei H hier in der 80er-Zone. In Pullach die Münchner Straße beidseitig hier in der 40er-Zone aus dem silbernen Caddy heraus. In Garching die Schleißheimer Straße statt einwärts bei der Bushaltestelle und eben gerade vom Olli noch gemeldet die B11, die Ortsdurchfahrt Bayerbrunn in Richtung München. Hier wird aus einem braunen Caddy heraus fotografiert. Ja, vielen Dank dafür. Und falls ihr noch eine Radarfall entdeckt habt, solltet, ruft gerne direkt bei uns im Studio an. 089 723 2000. Das ist die dazugehörige Nummer.

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1: Ja, ist denn schon wieder Oktoberfest? Na, auf jeden Fall heißt Grün für die Tradition. Rosenheim ersetzt einzelne seiner klassischen Ampelmännchen durch ikonische Wiesentrommler. Ist die Aktion von Dauer? Tja, die ganze Geschichte gleich hier.
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1: Ja, Trick Me um 14.51 Uhr. Today 89 München. Ja, ab sofort gehen traditionelle Musiker den Takt im Rosenheimer Straßenverkehr an. Denn an zwei Fußgängerampeln nahe des Herbstfestgeländes, da regeln nun sogenannte Wiesentrommler den Weg über die Straße. Die neuen Ampelmotive ersetzen die bisherigen klassischen Symbole. Ein gehender Trommler in grün bedeutet ja freie Fahrt für Fußgänger, während die rote Figur in stehender Haltung zum Warten mahnt. Der Wiesentrommler gilt als traditionsreiches Symbol des Herbstfestes. Beide Ampelmännchen sollen auch nach dem Fest installiert bleiben. Die Aktion gehe auf eine Initiative des Wirtschaftlichen Verbands der Stadt und des Landkreises Rosenheim zurück. Ja, sollten wir dann nicht eigentlich bei uns auch mal während des Oktoberfests so Wiesentrommler einführen? Ich meine ja, also Ampeln hätten wir in der Stadt genug, oder? Ja, und was wir übrigens auch haben, das sind natürlich Blitzer. So unter anderem auf der B11, das ist die Ortsdurchfahrt Bayerbrunn in Richtung München. Da wird aus einem braunen Caddy heraus fotografiert. Und falls ihr noch eine Radarfall entdeckt haben solltet, dann ruft uns gerne direkt im Studio an. 089 723 2000, das ist die dazugehörige Nummer.
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2: Ja, Punkt 15 Uhr und über 30 Grad in der Millionenstadt. Und von uns gibt's quasi die Cocktails serviert mit den besten Classics aller Zeiten. Mit Stevie Wonder, Bon Jovi ist gleich mit dabei. Im Studio Le Fleu, Florian Herr, Servus und Hallo.
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1: Ich bin Stefan Schütz. Fast 40% der Erwachsenen schlafen unter der Woche zu wenig. Das zeigt eine Untersuchung des Robert-Koch-Instituts. Weniger als 7 Stunden Schlaf gelten als zu kurz. Besonders betroffen sind Männer zwischen 45 und 64 Jahren. Am Wochenende erholen sich die meisten etwas. Zu wenig Schlaf gilt als Risikofaktor für Bluthochdruck, Diabetes und Herz-Kreislauf-Erkrankungen. In München-Schwabing hat ein Polizist gestern Abend einen 14-jährigen Schüler aus dem Landkreis Miesbach angeschossen und schwer verletzt. Der Jugendliche hatte mit einer Waffe hantiert und sich zu Zivilbeamten umgedreht, die ihn zuvor aufgefordert hatten, sie fallen zu lassen, so ein Sprecher. Später stellte sich heraus, dass es sich um eine Softair-Waffe handelte, die einer echten Beretta täuschend ähnlich sah. Der Zustand des Schülers sei stabil, heißt es. Fachkräfte aus dem Ausland werden gebraucht, um den Bedarf hier zu decken. Jetzt steigt die Zahl der Anerkennungen deutlich. Im vergangenen Jahr bewilligten die Behörden mehr als 86.000 Anträge. Über diese Statistik berichtet Claudia Wächter.
2: Vor allem Menschen aus Syrien, die haben das Go bekommen, nun hier zu arbeiten. Da gab es den größten Zuwachs. Doch die allermeisten Anerkennungen für Berufsabschlüsse, die bekamen, wie auch schon im Vorjahr, Leute aus der Türkei. Und davon profitiert vor allem der medizinische Bereich. Viele arbeiten nun als Pflegekraft oder Arzt. Aber es gibt auch viele neue Ingenieure.
1: In Tschechien ist die Staatsbahn in die Schlagzeilen geraten, allerdings nicht wegen Unpünktlichkeit, sondern wegen Toilettenpapier. Weil das wohl im Fernverkehr häufiger fehlt, wird das Thema bis in die höchsten politischen Kreise debattiert. Der Parlamentspräsident des Landes drohte dem Bahnchef sogar Konsequenzen an und sprach von einer Schande für die Staatsbahn Tschechiens. Fußball-Bundesligist FC Bayern rechnet damit, dass Nationalspieler Jamal Musiala seine Karriere fortsetzen kann, trotz neurologischer Dysfunktion. Das bedeutet, sein Nervensystem funktioniert nicht wie gewohnt. Musiala war zuletzt bei 2 Testspielen zusammengebrochen. Ein Neurologe sagte der deutschen Presseagentur, 80-90% aller Betroffenen könne durch Medikamente geholfen werden.
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3: Der Radio Today Verkehrsdienst meldet von der A99 München Südwest Richtung München Nord zwischen Germering Nord und dem Tunnel Aubing 1 Kilometer Stau. Dann die A99 München Nord Richtung München Südwest zwischen dem Dreieckfeld Moching und dem Tunnel Allach 5 Kilometer Stau. Und schließlich noch ein Blick auf den Mittleren Ring. Da staut es sich auf 1 Kilometer und zwar zwischen der Pfälzerwaldstraße und der Bodelschwingstraße. Ja, und dort, wo es rollt, wünschen wir euch eine gute und natürlich sichere Fahrt.
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3: Da habe ich mal 4 Blitzanhänger für euch im Angebot. Und zwar in Sendling auf der Pfeuferstraße nach der Radl-Koferstraße in der 30er-Zone. Auf der Ganghoferstraße auf Höhe der Pfeuferstraße statt einwärts. Die Ortsdurchfahrt Karlsfeld ist mit dabei. Hier die Münchner Straße beidseitig. Und die A99 in Richtung München in der Baustelle bei H. Hier das Ganze in der 80er-Zone. Außerdem blitzgefährlich in Pullach. Die Münchner Straße beidseitig in der 40er-Zone aus einem silbernen Caddy heraus. In Garching die Schleißheimer Straße statt einwärts bei der Bushaltestelle. Und schließlich noch die B11. Da ist es die Ortsdurchfahrt Bayer Brunn in Richtung München. Hier wird aus einem braunen Caddy heraus fotografiert. Ja, habt ihr noch eine Radarfalle entdeckt, ruft uns gerne direkt im Studio an, 0897-23-2000. Das ist die dazugehörige Nummer.
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3: Man muss noch nicht mal aus dem Fenster herausschauen und man weiß es eigentlich sofort. Heute haben wir viel Sonnenschein. Die Temperaturen erreichen 22 Grad im nördlichen Bergland und ja bis zu 31 Grad sogar in Alpennähe. Der Westwind, der frischt böig auf. In der Nacht ziehen in nördlichen Franken kräftige Gewitter durch. Sonst ist es leicht bewölkt mit nur vereinzelten Schauern und Gewittern. Die Tiefstwerte, die liegen dann bei 17 bis 13 Grad. Ja, die Aussichten der Trend morgen und am Freitag sind besonders im Süden weitere Schauer und Gewitter unterwegs. Am Wochenende werden diese seltener und es ist dann oft recht sonnig. Die Temperaturen, die gehen etwas zurück. Etwas, was wir aktuell hier bei uns in München-Thalkirchen noch nicht feststellen können, denn wir messen aktuell 31 Grad und um 15 und 17 Minuten. Da gehen wir nun musikalisch zurück ins Jahr 1986 mit Robbie Nevil und C'est la vie.

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1: Ja, die Bundesstelle für Flugunfalluntersuchung schildert, wie es beim Start einer Boeing 787-900 in München zu einem Bodenkontakt kam. Was Experten nun untersuchen und warum US-Stellen beteiligt sind, das erfahrt ihr gleich hier.
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1: Farm Like You on 15.26 Today 89 München. Ja, die Bundesanstalt für Flugunfalluntersuchung, BFU, hat den Vorfall mit einer Maschine der Vietnam Airlines näher erläutert. Die Boeing 787-900 sei um 13.57 Uhr am Samstag auf der Piste 26L gestartet und habe spät abgehoben. Zum Moment, kurz vor dem Abheben, hieß es, während der Rotationsphase berührte das Heck den Boden. Man habe auch Reifenspuren am Ende der Piste identifiziert, die dem Flugzeug zugeordnet werden könnten. Um 15.58 Uhr sei dann das Flugzeug schließlich auf der Piste 26R am München Airport gelandet. Die Experten der BFU in Braunschweig untersuchen derzeit die Flugschreiber des Dreamliners. An der Untersuchung beteiligt sind laut der Bundesanstalt auch die entsprechenden Stellen in Vietnam und den USA, wo der Flugzeughersteller Boeing ansässig ist. Welche Gründe zu dem beinahe Unfall führten, ist nach Angaben der Behörden noch offen. Es müssen noch weitere Fakten zu den Bereichen Mensch und Technik sowie den organisatorischen Einflussfaktoren ermittelt werden, teilte die BFU mit. In einem Untersuchungsbericht werde man die Fakten analysieren, Schlussfolgerungen ziehen und auch die Ursachen des Unfalls dann nennen. Und es wird geblitzt im Sendegebiet, und zwar in Sendling auf der Pfeuferstraße nach der Radelkofer Straße, und das Ganze in der 3.

Zone. Und falls ihr noch was entdeckt haben solltet, ruft gerne direkt im Studio an. 089-723-2000, das ist die dazugehörige Nummer. Und bei uns geht es natürlich weiter mit den besten Classics aller Zeiten. Gleich mit dabei unter anderem Roy Orbison. Und wir starten zurück auf der Erde mit den Doors und Love Me Two Times.

Um 15.40 Uhr schauen wir auf die Straße im Sendegebiet der Radio Today. Verkehrsdienst meldet von der A99 München Süd Richtung München Nord zwischen Vaterstetten Ost und Kirchheim 1 Kilometer Stau. Dann die A99 München Südwest Richtung München Nord zwischen dem Dreieck München Südwest und dem Tunnel Aubing 2 Kilometer Stau. Nochmal die 99 München Nord Richtung München Südwest zwischen Dreieckfeld Moching und Ludwigsfeld 4 Kilometer Stau. Und schließlich noch die A995 München Richtung Kreuz München Süd zwischen Taufkirchen West und Potsdam West. Da staut es sich auf 1 Kilometer. Doppels Rollt wünschen wir euch eine gute und natürlich sichere Fahrt. Dann haben wir noch ein paar Blitzer für euch im Angebot. Und zwar in Sendling auf der Pfeuferstraße nach der Radelshofer Straße in der 30er-Zone. Auf der Ganghofer Straße auf Höhe der Pfeuferstraße statt einwärts. Die Ortsdurchfahrt Karlsfeld ist mit dabei, hier die Münchner Straße beidseitig. Dann die A99 München Richtung München, so rum in der Baustelle bei H, das Ganze in der 80er-Zone. In Pullach die Münchner Straße beidseitig in der 40er-Zone aus einem silbernen Caddy heraus. Dann in Garching die Schleißheimer Straße statt einwärts bei der Bushaltestelle. Und schließlich noch die B11, da ist es die Ortsdurchfahrt Bayerbrunn in Richtung München. Und da wird aus einem braunen Caddy heraus fotografiert. Habt ihr noch einen Radarfall entdeckt, ruft uns gerne direkt im Studio an 0897 23 2000. Das ist die dazugehörige Nummer.

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1: Also folgende Situation, Homeoffice, ja nichts Besonderes, doch auf einmal reagiert ein Kollege in der Videokonferenz nicht mehr. Seine Kollegen, die machen sich Sorgen und rufen Hilfe. Die ganze Geschichte, die erfahrt ihr gleich hier.
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1: Ja, sanfte Klänge der Pillow Talk um 15.54 Uhr. Today 89 München. Ja, und ums Schlafen geht's auch jetzt, denn bei der Arbeit mal kurz weggeknickt. Plötzlich, ja, steht die Feuerwehr auf dem Balkon. Ein Mann ist im oberbayerischen Grassau während einer Videokonferenz eingeschlafen und hat damit einen Feuerwehreinsatz ausgelöst. Nachdem der 60-Jährige am Nachmittag dem Online-Meeting nicht mehr reagierte und sich schließlich vom Bildschirm entfernte, machten sich seine Kollegen Sorgen. Das hat die Polizei mitgeteilt, da der Mann nicht erreichbar war und nicht auszuschließen gewesen sei, dass es eine gesundheitliche Gefahr hier eben bestünde. Kam die Feuerwehr zu Hilfe. Nachdem die Einsatzkräfte über den Balkon in seine Wohnung in Grassau im Landkreis Traunstein stiegen, fanden sie den Mann im Tiefschlaf auf seiner Couch. Ja, der Grund für den tiefen Schlaf, der dürfte auch schnell klar geworden sein. Der 60-Jährige war nämlich laut Polizei stark alkoholisiert und ja, anschließend wurde er vorsorglich dann in ein Krankenhaus gebracht. Ja, wehe dem, der eine Hausbar direkt an seinem Homeoffice Platz hat. Don't drink and drive, denn es wird geblitzt im Sendegebiet auf der B11, Ortsdurchfahrt Bayerbrunn in Richtung München aus einem braunen Caddy heraus. Und wer noch was gesehen haben sollte, direkt im Studio anrufen. 089-723-2000, das ist die dazugehörige Nummer. Ja, ist doch jetzt wieder Zeit. Also ab ins Homeoffice für mich. Aber keine Sorge, denn der Pfau übernimmt hier. Der hat die besten Classics aller Zeiten weiterhin im Gepäck. Und natürlich auch die Open Line dann so gegen 16.30 Uhr. Le Fleu, Florian Herr sagt ciao und bye-bye. Bis zum nächsten Mal.
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2: Servus ihr Lieben, 16.03 Uhr die Zeit. Schön, dass ihr dabei seid. Jetzt geht's weiter hier mit der Quicktimes, der richtigen Musikauswahl für die richtigen Hörer und der Open Line gegen 16.30 Uhr, der private Radioflohmarkt mit dem V auf. Denn ihr wisst nur,
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1: Ich bin Stefan Schütz. Bei Temperaturen ab 30 Grad steigt die Zahl der Arbeitsunfälle deutlich um 8%. Das teilt der Hauptgeschäftsführer der gesetzlichen Unfallversicherung Fassauer mit. Der Grund: Hitze lässt die Konzentration nachlassen. Das kann auf dem Gerüst, an der Maschine oder hinter dem Steuer gefährlich werden. Zahlen von 2023 zeigen zudem, durch Hitze sind 37 Millionen Arbeitsstunden verloren gegangen. Bei den deutschen Fluggesellschaften ist der durchschnittliche Kerosinverbrauch pro Passagier im vergangenen Jahr erneut gesunken. Laut Luftverkehrswirtschaft fielen auf 100 Kilometer pro Kopf 3,3 Liter Flugbenzin an. Thomas Thunfeld berichtet.
2: Im Vergleich zu 2024 ist der Pro-Kopf-Verbrauch damit so etwa um ein halbes Wasserglas gesunken. Aber im Vergleich zu 1990 hat er sich fast halbiert, weil die Fluggesellschaften immer mehr moderne Flieger anschaffen, betont der Verband. Aber die Umweltorganisation Atmosphäre kritisiert, dass der Luftverkehr insgesamt seine Klimaziele weiterhin verfehlt.
1: Bayerns Wirtschaftsminister Aiwanger fordert ein Ende der 12-Uhr-Regel an den Tankstellen. Um diese Zeit dürfen dort die Preise einmalig für einen Tag angehoben werden. Der Freie Wählerchef sagte, die Regelung bringe nichts und endgültig absurd werde es jetzt, weil Behörden kontrollieren sollen, ob sie eingehalten wird. Auch Verbraucherschützer und Wirtschaftswissenschaftler haben sich gegen die 12-Uhr-Regel ausgesprochen. Immer mehr ausländische Berufsabschlüsse werden in Deutschland anerkannt. Das Statistische Bundesamt meldet, im vergangenen Jahr haben die Behörden 86.600 Anträge bewilligt, knapp 10% mehr als im Jahr davor. Die meisten Anerkennungen kommen aus der Türkei, gefolgt von der Ukraine. Besonders stark zugelegt haben Abschlüsse aus Syrien. Am häufigsten geht es dabei um medizinische Berufe. In vielen Städten gibt es bereits Symbole auf Ampeln, die in enger Verbindung mit der jeweiligen Stadt stehen. Auch Rosenheim macht da mit. An zwei Fußgängerampeln nahe dem Herbstfestgelände regeln nun sogenannte Wiesentrommler den Weg über die Straße. Sie sollen auch nach dem Traditionsfest dort bleiben. Die Idee hatten die Initiative des Wirtschaftlichen Verbands der Stadt und der Landkreis Rosenheim.
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3: Der Radio Today Verkehrsdienst meldete auf der A99 München Süd Richtung München Nord zwischen Vaterstetten Ost und Kirchheim haben wir Stau. In der Strecke München Südwest Richtung München Nord zwischen Dreieck München Südwest und Tunnel Aubing 3 Kilometer Stau. Und auf der A995 München Richtung Kreuz München Süd zwischen Taufkirchen und Potsdam West 1 Kilometer Stau. Ich wünsche euch eine gute Fahrt.
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3: Geblitzt wird auf der Pfeuferstraße, nach der Radelkoferstraße, auf der Ganghoferstraße, Höhe der Pfeuferstraße. Dann haben wir in der Ortsdurchfahrt Karlsfeld, auf der Münchner Straße, in der A99 Richtung München, auch bei der Baustelle Richtung H, und in der Ortsdurchfahrt Bayerbrunn Richtung München aus einem braunen Caddy. Dann könnt ihr gerne anrufen hier, wenn ihr einen Blitzer entdeckt habt, ruft an unter der 723 2000.
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3: Morgen ist es wechselhaft mit Schauern bei zwischen 22 und 27 Grad im Freistaat. Die Temperatur hier gemessen 30 Grad. Die Zeit, es ist jetzt 16:18 Uhr.

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0: 16.28 Uhr die Zeit. Jetzt habt ihr die Möglichkeit, wenn ihr Zeit und Lust habt, hier dabei zu sein. Verkauft etwas von privat an privat. Vielleicht sucht ihr was. 089 723 2000 wäre jetzt die Nummer, die normale Studionummer für euren, ja, für eure Anzeige. Vielleicht seid ihr am Umziehen und habt viel Möbel abzugeben.
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0: Oder ein Auto zu viel in der Garage.
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0: Oder ihr sucht ein Fahrzeug. Versucht gerade einen Oldtimer aufzupäppeln, euch fehlt das Know-how beziehungsweise vielleicht sogar das Ersatzteil, was ihr nirgendwo finden könnt. Jemand anderes hört gerade zufällig zu und hat genau dieses Ersatzteil bei sich daheim. Gebt die Nummer durch. Einmal den Vornamen. Am besten zweimal langsam die Nummer zum Mitschreiben für die Hörer. Kurz stichpunktartig, um was es sich handelt. Schon seid ihr im Geschäft, so funktioniert die Open Line dreimal am Tag, 7.30 Uhr, 16.30 Uhr, 19.30 Uhr und 24/7 auf unserer Website www.radiotoday.de. Dort könnt ihr immer eine Hörernachricht raufsprechen. Und jetzt geht's weiter mit King Harvest.
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1: Uhr, die Zeit, ein kurzer Blick auf Bayerns sonnige Straßen. Hier ist der Radio Today Verkehrsdienst und er meldet München Süd, also A99 München Süd Richtung München Nord zwischen Kreuz München Ost und Kirchheim. Zwischen Dreieck München Südwest und Freiham Mitte haben wir jeweils Stau in der Gegenrichtung zwischen Dreieck Feldmorching und Ludwigsfeld. Auf der A995 München Richtung Kreuz München Süd bei Unterhaching Nord. Dann auf dem mittleren Ring zwischen Iflandstraße und Schwabing zwischen Erchenauer Straße und dem Petueltunnel. Ich wünsche euch eine gute Fahrt. Es wird geblitzt in der Ortsdurchfahrt Bayerbrunn Richtung München aus einem braunen Caddy. Dann auf der A99 Richtung München an der Baustelle bei H in der Ortsdurchfahrt Karlsfeld, auf der Münchner Straße beidseitig auf der Pfeuferstraße zwischen der Ganghofer und der Radelkofer. Für weitere Blitzer die 723 2000.
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1: Kurz vor dem Inkrafttreten neuer Zölle auf eine Reihe von kanadischen Produkten hat US-Präsident Donald Trump seine Pläne auf Eis gelegt. Mehr Einzelheiten dazu gleich.
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0: 16.49 Uhr die Zeit. Ihr hört die Quick Times auf Radio Today. Kurz vor dem Inkrafttreten neuer Zölle auf eine Reihe von kanadischen Produkten hat US-Präsident Donald Trump seine Pläne auf Eis gelegt. Die Erhebung der Importgebühren solle um 3 Tage ausgesetzt werden, damit beide Seiten einen Deal für das Ölpipeline-Projekt Keystone XL abschließen könnten, teilte er auf seiner Plattform Truth Social mit. In dem Handelsstreit der beiden benachbarten Länder wollte Trump ursprünglich einen Zoll oder Zoll in Höhe von 50% auf eine lange Liste kanadischer Produkte erheben. Ja, und wie immer bei ihm, ob es ein Big Deal oder noch ein Happy Meal geben wird, ist abzuwarten. Und hier noch ein Blitzer. Der wartet auf euch, wenn ihr zu schnell seid, in der Ortsdurchfahrt Bayerbrunn Richtung München. Auch seinem braunen Caddy wird fotografiert. Für weitere Blitzer, die ihr entdeckt habt und melden möchtet, gerne hier die Studionummer 723 2000. Jetzt geht's weiter mit den Top 20.
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2: 17:01 die Zeit. Schön, dass ihr dabei seid in der zweiten Stunde der Quick Times. Weiter geht's mit viel Musik, wenig Gelaber, versprochen am Mikrofon für euch der Pfau und das aus München, Thalkirchen auf Radio.
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1: Ich bin Stefan Schütz. Neuwagen unter 20.000 Euro werden zur Seltenheit. Vor 5 Jahren gab es auf dem deutschen Markt noch 35 Modelle, die preislich unter dieser Schwelle lagen. Jetzt sind es noch 16, das teilte der ADAC mit. Unter diesen Modellen befindet sich demnach kein deutsches Fabrikat. Insgesamt, so der Automobilclub, seien Autos teurer geworden, auch weil die Kunden mehr Technik erwarten oder weil diese vorgeschrieben ist. Weniger als 7 Stunden Schlaf pro Nacht. Experten zufolge ist das auch für Erwachsene zu kurz. In Deutschland trifft das aber auf 4 von 10 Menschen zu. Das zeigt eine Untersuchung des Robert-Koch-Instituts. Ursula Winkler berichtet.
2: Besonders auffällig ist die Gruppe der 45- bis 64-Jährigen. Hier schläft mehr als jeder zweite Mann weniger als die empfohlenen mindestens 7 Stunden. Die Wochenenden sind erholsamer. Hier schläft nur jede 5. Frau und jeder 4. Mann zu wenig. Die Studie zeigt Zusammenhänge mit Bluthochdruck und einem höheren Risiko für Adipositas, Diabetes, Herz-Kreislauf-Probleme oder psychische Erkrankungen.
1: Graffitis an Bahnhofswänden oder zerkratzte Scheiben in Zügen. Vandalismus hat die Deutsche Bahn im vergangenen Jahr rund 34 Millionen Euro gekostet. Das teilte das Bundesverkehrsministerium mit. Im Regionalverkehr gab es dabei mehr Vandalismusschäden. Diese zu entfernen hat rund 12 Millionen Euro gekostet, mehr als 5-mal so viel wie im Fernverkehr. Seit Anfang des Jahres kümmern sich mehr als 40 mobile Handwerkerteams um die Sauberkeit an Bahnhöfen. Das Auswärtige Amt hat die Festnahme eines deutschen Staatsbürgers in der russischen Stadt St. Petersburg indirekt bestätigt. Wie unter anderem der Spiegel berichtet, soll ein 41-Jähriger umgerechnet rund 9 Euro an die Organisation des in Haft umgekommenen Kreml-Kritikers Alexei Nawalny gespendet haben. Ihm werde jetzt vorgeworfen, Geld an eine extremistische Organisation gezahlt zu haben. Der Fußball-Bundesligist FC Bayern rechnet damit, dass Nationalspieler Jamal Musiala seine Karriere fortsetzen kann, trotz neurologischer Dysfunktion. Das bedeutet, sein Nervensystem funktioniert nicht wie gewohnt. Musiala war zuletzt bei 2 Testspielen zusammengebrochen. Ein Neurologe sagte der deutschen Presseagentur, 80-90% aller Betroffenen könne durch Medikamente geholfen werden.
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3: Der Radio Today Verkehrsdienst meldet auf der A99 Richtung München Nord zwischen Dreieck München Südwest und Tunnel Aubing. Zwischen Kreuz München Ost und Kirchheim haben wir Stau in der Gegenrichtung zwischen Neuherberg und Ludwigsfeld. Auf der A995 München Richtung Kreuz München Süd zwischen Unterhaching Nord und Taufkirchen West. Hier staut es sich und auf dem mittleren Ring zwischen Schlüsselbergstraße und der Ottobrunner Straße. Ich wünsche euch trotzdem eine gute Fahrt.
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3: Und der Franz hat gerade angerufen, er meldet auf der Bayou-Warenstraße Richtung Wasserburger Landstraße, wird aus einem Caddy geblitzt. Merci Franz. Und dann haben wir einen Blitzer in der Ortsdurchfahrt Bayerbrunn Richtung München aus einem braunen Caddy. Auf der A99 aus einem Anhänger wird geblitzt Richtung München an der Baustelle bei H. Dann in der Ortsdurchfahrt Karlsfeld auf der Münchner Straße beidseitig und auf der Pfeuferstraße zwischen der Ganghofer und der Radelkofer. Für weitere Blitzer wählt die 723-2000.
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3: Morgen ist es wieder wechselhaft, die Temperaturen gehen etwas zurück und die Temperatur hier gemessen in München, Thalkirchen, beträgt 30 Grad. Die Zeit ist es jetzt 17.18 Uhr.
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1: Der Verkauf von einem Teil der Anteile an dem Lkw-Hersteller Arkion spült dem Nutzfahrzeughersteller Daimler Truck viel Geld in die Kasse. Warum, erfahrt ihr gleich.
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17.28 Uhr, die Zeit. Ihr hört die QuickTimes auf Radio Today. Der Verkauf von einem Teil der Anteile an dem Lkw-Hersteller Archion spült dem Nutzfahrzeughersteller Daimler Truck viel Geld in die Kasse. Der Mittelzufluss betrage rund 600 Millionen Euro, teilte Finanzvorständin Eva Scherer in Leinfelden-Echterdingen in Stuttgart mit. Mit der Reduzierung der Beteiligung auf 25% habe man einen wichtigen strategischen Meilenstein für Daimler Truck erreicht. Ende Juni hatte der Anteil der Schwaben noch etwas mehr als 40% betragen. In Archion ist auch Toyota beteiligt. Das japanische und das deutsche Unternehmen hatten ihre japanischen Töchter unter der gemeinsamen Holding an die Börse gebracht. Unter ihr sind die Daimler Truck Tochter Mitsubishi Fuso sowie die Tochter Toyota Hino gebündelt. Wir haben eine Tochter, wie heißt sie denn? Toyota. Und hier noch ein Blitzer auf der Bajuwarenstraße Richtung Wasserburger Landstraße. Wird aus einem Caddy fotografiert. Nochmal danke, Franz. Wenn ihr zu schnell seid, für weitere Blitzer wählt die 723 2000. Jetzt geht's weiter mit Redbone.

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1: 17.40 Uhr die Zeit, hier ist der Radio Today Verkehrsdienst und der meldet auf der A94 München Richtung Passau zwischen Kreuz München Ost und Markt Schwaben staut es sich auf der A99 zwischen Dreieck München Südwest Richtung Germering Nord, auf der A995 und zwar zwischen Unterhaching Nord Richtung Potsdam West, dann auf der A95 in der Gegenrichtung zwischen Oberhaching und Unterhaching Nord. Dann haben wir auf dem mittleren Ring einen Unfall. Dort staut es sich zwischen Petuel-Tunnel und Gundelindenstraße. Ich wünsche euch dennoch eine gute Fahrt. Geblitzt wird auf der Bayou-Warenstraße Richtung Wasserburger Landstraße aus einem Caddy. Dann in der Ortsdurchfahrt Bayerbrunn Richtung München. In der A99 Richtung München in der Baustelle bei H. In der Ortsdurchfahrt Karlsfeld auf der Münchner Straße beidseitig und auf der Pfeuferstraße Höhe der Ganghofer. Für weitere Blitzer die 723-2000.
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1: Ab sofort geben traditionelle Musiker den Takt im Rosenheimer Straßenverkehr an. Mit welchem Instrument? Das erfahrt ihr gleich hier in der nächsten Meldung der Quick Times.
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0: Midnight Star, Midas Touch. 17.50 Uhr die Zeit. Ihr hört die Quick Times auf Radio Today. Ab sofort geben traditionelle Musiker den Takt in Rosenheimer Straßenverkehr an. An zwei Fußgängerampeln nahe dem Fest- oder Herbstfestgelände regeln nun sogenannte Wiesentrommler den Weg über die Straße. Die neuen Ampelmotive ersetzen die bisherigen klassischen Symbole, wie die Stadt mitteilte. Ein gehender Trommler in Grün bedeutet freie Fahrt für Fußgänger, während die rote Figur in stehender Haltung zum Warten mahnt. Der Wiesentrommler gilt als traditionsreiches Symbol des Herbstfestes. Beide Ampelmännchen sollen auch nach dem Fest installiert bleiben. Die Aktion gehe auf eine Initiative des Wirtschaftlichen Verbands der Stadt und des Landkreises Rosenheim zurück. Und nach der zweiten Mass auf der Wiesen wird selbst der Introvertierteste zum Trommler. Und wenn ihr zu schnell seid, werdet ihr geblitzt in der Ortsdurchfahrt Bayerbronn Richtung München. Da steht ein brauner Caddy unter anderen Blitzern. Und falls ihr auch noch einen Blitzer entdeckt habt, den melden möchtet, dann wählt gern die 723-2000.
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2: 18.03 Uhr die Zeit, schön, dass ihr dabei seid. In der dritten Stunde der Quicktimes am Mikrofon für euch Stefan Pfau aus München, Thalkirchen der Pfau und das auf
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1: Ich bin Stefan Schütz. Fachkräfte aus dem Ausland werden gebraucht, um den Bedarf hier zu decken. Jetzt steigt die Zahl der Anerkennungen deutlich. Im vergangenen Jahr bewilligten die Behörden mehr als 86.000 Anträge. Über diese Statistik berichtet Claudia Wächter.
2: Vor allem Menschen aus Syrien, die haben das Go bekommen, nun hier zu arbeiten. Da gab es den größten Zuwachs. Doch die allermeisten Anerkennungen für Berufsabschlüsse, die bekamen, wie auch schon im Vorjahr, Leute aus der Türkei. Und davon profitiert vor allem der medizinische Bereich. Viele arbeiten nun als Pflegekraft oder Arzt. Aber es gibt auch viele neue Ingenieure.
1: Mit KI-Drohnentechnik sollen künftig Waldbrände in einem sehr frühen Anfangsstadium erkannt und somit besser bekämpft werden. Im Testgebiet im Landkreis Cham wurde das System vorgestellt. Im Wald werden an Bäumen Sensoren angebracht, die Brandgase erkennen und im Ernstfall Alarm schlagen. Die Feuerwehr steuert anschließend Drohnen an die Stelle. Ein KI-Programm wertet schließlich die Bilder in Echtzeit aus. Das Berlin-Institut für Bevölkerungsentwicklung fordert die Politik auf, sich besser auf die alternde Gesellschaft einzustellen. Der Grund: in etwa 13 Jahren erreichen mehr als 13 Millionen Menschen das Rentenalter von 67. Die Forscher sagen, ihr Wissen müsse für die Berufswelt erhalten bleiben, etwa durch flexible Modelle für ältere Fachkräfte. Später brauche es dann mehr Pflegekapazitäten sowie altersgerechten Wohnraum und Infrastruktur. Bei Temperaturen ab 30 Grad steigt die Zahl der Arbeitsunfälle deutlich um 8%. Das teilte der Hauptgeschäftsführer der gesetzlichen Unfallversicherung Fassauer mit. Der Grund: Hitze lässt die Konzentration nachlassen. Das kann auf dem Gerüst, an der Maschine oder hinter dem Steuer gefährlich werden. Zahlen von 2023 zeigen zudem, durch Hitze sind 37 Millionen Arbeitsstunden verloren gegangen. Harry Kane ist zum zweiten Mal in seiner Karriere mit dem goldenen Schuh ausgezeichnet worden. Der Stürmer des Fußball-Bundesligisten FC Bayern München hat die Trophäe für Europas besten Torschützen im Vereinsmuseum der Bayern in der Allianz Arena erhalten. Kane hatte in der abgelaufenen Saison 36 Bundesliga-Tore erzielt und war damit erfolgreichster Torjäger aller europäischen Top-Ligen.
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3: Ein kurzer Blick auf Bayernstraßen. Hier ist der Radio Today Verkehrsdienst und der meldet auf der A92 München Richtung Deckendorf zwischen Oberschleißheim und Kreuz Neufahrn hier ein Unfall mit mehreren Fahrzeugen. Dort haben wir aktuell 1 Kilometer Stau. Denkt an die Rettungsgasse, denn dort haben wir eine ungesicherte Unfallstelle. Auf der A94 München Richtung Passau zwischen Kreuz München Ost und Markt Schwaben. Hier staut es sich auf der A99 zwischen Dreieck München Südwest Richtung Tunnel Aubing. Hier 2 Kilometer Stau und auf der mittleren Ring staut sich zwischen Petuel-Tunnel und der Gundolindenstraße. Today wünscht euch eine gute Fahrt.
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3: Aktuell wird geblitzt auf der Bajo-Warenstraße Richtung Wasserburger Landstraße aus einem Caddy. Dann haben wir ein paar Blitzeranhänger auf der A99 Richtung München an der Baustelle bei H, in der Ortsdurchfahrt Karlsfeld, auf der Münchner Straße beidseitig und auf der Pfeuferstraße Höhe Ganghofer. Für weitere Blitzerentdeckungen wählt die 72322.
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3: Morgen ist es wechselhafter mit Schauern und die Temperaturen gehen zurück, liegen zwischen 22 und 27 Grad im Freistaat. Die Temperatur hier bei uns im sonnigen München-Thalkirchen 29 Grad. Die Zeit, es ist jetzt 18.18 Uhr.
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1: Nach dem Waldbrand im Westerwald ermittelt nun die Staatsanwaltschaft Koblenz wegen fahrlässiger Brandstiftung. Mehr Einzelheiten dazu gleich hier in der nächsten Meldung der Quicktime.
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18.26 Uhr, die Zeit, ihr hört die Quicktimes auf Radio Today. Nach dem Waldbrand im Westerwald ermittelt die Staatsanwaltschaft Koblenz wegen des Anfangsverdachts der fahrlässigen Brandstiftung. Das Feuer in dem Gebiet der Gerbharzhain wurde ersten Erkenntnissen nach wohl durch den unsachgemäßen Einsatz von Böllern ausgelöst. Aktuell richte sich der Verdacht gegen zwei Jugendliche. Weitere Details gab die Staatsanwaltschaft zunächst nicht preis, um die Jugendlichen zu schützen. Am Wochenende hatte es auf 4 Hektar des Waldgebiets gebrannt. Eine Straße mit 20 Haushalten musste vorübergehend evakuiert werden. Der neueste Blitzer bei Juwarenstraße Richtung Wasserburger Landstraße. Aus einem Caddy wird fotografiert, wenn ihr zu schnell seid. Für weitere Blitzer die 723-2000. Jetzt geht's in die Luft mit dem Zeppelin.

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1: 18.41 Uhr die Zeit, hier ist der Radio Today Verkehrsdienst und der meldet auf der A92 München Richtung Deckendorf zwischen Unterschleißheim und Kreuzneufahrn. Hier ein Unfall mit mehreren Fahrzeugen, denkt an die Rettungsgasse auf der A99 München Südwest Richtung München Nord zwischen Germering Nord und Tunnel Aubing. Da staut es sich auf dem mittleren Ring zwischen Petoltunnel und Gundelindenstraße haben wir Stau. Ich wünsche euch eine gute Fahrt. Gebitzfeld auf der Bayou-Warenstraße Richtung Wasserburger Landstraße. Dann auf der A99 Richtung München bei der Baustelle bei H. In der Ortsdurchfahrt Karlsfeld auf der Münchner Straße beidseitig und auf der Pfeuferstraße Höhe Ganghofer. Für weitere Blitzer die 723 2000. Jetzt geht's weiter mit Lidditz. Genannt.

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1: Telefonbetrug, es hört nicht auf. Eine 58 Jahre alte Frau aus dem Raum Zittau ist Opfer eines Anlagebetrugs geworden. In welcher Höhe erfahrt ihr gleich.
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0: Ja, mit Love hat das nichts zu tun, das ist reine Abzocke. Zwar diesmal nicht übers Telefon, sondern online. 18.51 Uhr die Zeit, ihr hört die Quicktimes auf Radio Today. Eine 58 Jahre alte Frau aus dem Raum Zittau ist Opfer eines Anlagebetruges geworden. Wie die Polizeidirektion Görlitz mitteilte, war sie auf der Suche nach einem Investment mit gewinnbringender Rendite auf eine vermeintlich seriöse Online-Plattform gestoßen. Dort überwies sie dann rund 90.000 Euro. Der Schwindel flog auf, die Frau erstattete Anzeige. Die Polizei warnt nun die Verbraucher, man solle sein Geld nur seriösen Anbietern anvertrauen und sich nicht von Gewinnen in die Falle locken lassen. Ja, und die Polizeidirektion Chemnitz berichtete über einen weiteren Betrugsfall dieser Art aus dem Landkreis Mittelsachsen. Dort erstattete eine 75-jährige Frau am Mittwoch Anzeige. Sie war im Dezember 2025 im Internet auf ein vermeintliches Anlagemodell für Kryptowährungen aufmerksam geworden. Zunächst überwies sie 250 Euro. Nachdem ihr ein vermeintlicher Gewinnanteil ausgezahlt worden war, investierte sie weitere Geldbeträge, insgesamt mehr als 75.000 Euro. Die versprochenen Gewinne blieben aus. Ja, manchmal möchte man dann auch einfach den Computer ausmachen. Aber das Radio, das muss weiterlaufen. Hier wird geblitzt auf der Bajo-Warenstraße Richtung Wasserburger Landstraße. Für weitere Welt die 723 2000.
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2: Es ist jetzt 19.02 Uhr. Wir kommen die letzte Stunde der Quicktimes. Schön, dass ihr dabei seid. Mit viel Musik geht's natürlich auch weiter schwungvoll in den Abend hinein. Am Mikrofon für euch Stefan V, der V und das
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1: Ich bin Stefan Schütz. Neuwagen unter 20.000 Euro werden zur Seltenheit. Vor 5 Jahren gab es auf dem deutschen Markt noch 35 Modelle, die preislich unter dieser Schwelle lagen. Jetzt sind es noch 16, das teilte der ADAC mit. Unter diesen Modellen befindet sich demnach kein deutsches Fabrikat. Insgesamt, so der Automobilclub, seien Autos teurer geworden, auch weil die Kunden mehr Technik erwarten oder weil diese vorgeschrieben ist. Bei den deutschen Fluggesellschaften ist der durchschnittliche Kerosinverbrauch pro Passagier im vergangenen Jahr erneut gesunken. Laut Luftverkehrswirtschaft fielen auf 100 Kilometer pro Kopf 3,3 Liter Flugbenzin an. Thomas Thonfeld berichtet.
2: Im Vergleich zu 2024 ist der Pro-Kopf-Verbrauch damit so etwa um ein halbes Wasserglas gesunken. Aber im Vergleich zu 1990 hat er sich fast halbiert. Weil die Fluggesellschaften immer mehr moderne Flieger anschaffen, betont der Verband. Aber die Umweltorganisation Atmosphäre kritisiert, dass der Luftverkehr insgesamt seine Klimaziele weiterhin verfehlt.
1: Graffitis an Bahnhofswänden oder zerkratzte Scheiben in Zügen. Vandalismus hat die Deutsche Bahn im vergangenen Jahr rund 34 Millionen Euro gekostet. Das teilte das Bundesverkehrsministerium mit. Im Regionalverkehr gab es dabei mehr Vandalismusschäden. Diese zu entfernen hat rund 12 Millionen Euro gekostet, mehr als 5-mal so viel wie im Fernverkehr. Seit Anfang des Jahres kümmern sich mehr als 40 mobile Handwerkerteams um die Sauberkeit an Bahnhöfen. Das Auswärtige Amt hat die Festnahme eines deutschen Staatsbürgers in der russischen Stadt St. Petersburg indirekt bestätigt. Wie unter anderem der Spiegel berichtet, soll ein 41-Jähriger umgerechnet rund 9 Euro an die Organisation des in Haft umgekommenen Kreml-Kritikers Alexei Nawalny gespendet haben. Ihm werde jetzt vorgeworfen, Geld an eine extremistische Organisation gezahlt zu haben. Schwere Zeiten für die Stadt Hof. Die Regierung von Oberfranken hat den aktuellen Haushalt abgelehnt und damit die Aufnahme von Krediten in Höhe von 17,6 Millionen Euro. Die zuständige Behörde bezweifelt, dass die drittgrößte Stadt Oberfrankens die laufenden Kosten selbstständig decken kann, heißt es. Oberbürgermeister Schmalfuß sagte, er wolle sparen und die Lebensqualität der Menschen im Auge behalten.
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3: Der Radio Today Verkehrsdienst meldet störungsfreien Verkehr im Sendegebiet. Juhu, ich wünsche euch eine gute Fahrt.
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3: Der Blitz wird auf der Bayou-Warenstraße Richtung Wasserburger Landstraße aus einem Caddy. Dann haben wir 3 Blitzer-Anhänger. Der eine steht an der Pfeuferstraße, Höhe Ganghofer. Dann in der Ortsdurchfahrt Karlsfeld auf der Münchner Straße. Dann in der A99 Richtung München bei der Baustelle H. Ich wünsche euch natürlich eine blitzfreie Weiterfahrt. Und falls ihr auch einen melden möchtet, wählt die 723 2000.
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3: Heute war es noch mal warm, morgen wird es dann wieder kühler und wechselhaft. Die Temperaturen liegen im Freistaat morgen so zwischen 22 bis 27 Grad. Es wird auch ein paar Regenschauer geben. Die Temperatur hier gemessen in München, Thalkirchen 28 Grad. Die Zeit, es ist jetzt 19.18 Uhr.

0: 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Ihr habt irgendwas, was ihr nicht mehr braucht. Möchtet es anbieten, dann nutzt die Gelegenheit. Die letzte für heute, der letzte Radioflohmarkt. Die Open Line startet gegen 19.30 Uhr unter 723 2000. Könnt ihr live dabei sein.
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0: 19.29 Uhr, die Zeit. Habt ihr Lust, etwas zu verkaufen? Ist der Keller zu voll, der Dachboden zu voll oder die Lagermöglichkeit ist bis ans Ende angelangt? Dann ruft euch jetzt hier an, 089 723 2000. Bietet alles an, was ihr nicht mehr braucht, aber bitte von privat an privat. Dann ist auch völlig wurscht, wie groß das Objekt der Begierde ist, ob es eine Immobilie ist oder das Klavier.
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0: Oder der Reisebus.
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0: Wohnanhänger, Wohnwägen hatten wir das schon, nein. LKWs umgebaut zum Wohnwagen auch nicht. Wäre auch eine coole Idee. Survivor, Survival-mäßig. Oder Sportgeräte vielleicht. Musikinstrumente. Schmuckstücke aller Art. Antiquitäten. Oder vielleicht etwas ganz anderes. 089 723 2000, das ist jetzt der letzte Radioflohmarkt für heute, die letzte Open Line für heute. Um hier etwas von privat anzubieten oder vielleicht auch etwas zu verkaufen. Morgen früh um 7.30 Uhr das gleiche Spiel. Zwischendrin gibt's viel Musik. Weiter geht's mit Surf City.
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1: Uhr, die Zeit, hier ist der Radio Today Verkehrsdienst, immer noch störungsfreien Verkehr im Sendegebiet. Today wünscht euch eine gute Fahrt. Der Blitz wird auf der Bayou-Warenstraße Richtung Wasserburger Landstraße, auf der A99 Richtung München bei H an der Baustelle, in der Ortsdurchfahrt Karlsfeld, auf der Münchner Straße beidseitig auf der Pfeufferstraße Höhe Ganghofer. Und für weitere Blitzer wählt die 723-2000.
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1: Durch Vandalismus sind bei der Deutschen Bahn im vergangenen Jahr Schäden von 34 Millionen Euro entstanden. Mehr Einzelheiten dazu gleich hier in meiner letzten Meldung.
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0: 19.47 Uhr, die Zeit. Ihr hört die Quicktimes auf Radio Today. Hier kommt meine letzte Meldung. Mit der Überschrift, so kommt die Bahn natürlich nie pünktlich. Durch Vandalismus sind bei der Deutschen Bahn im vergangenen Jahr Schäden von 34 Millionen Euro entstanden. 19,6 Millionen Euro entfielen dabei auf die Infrastruktur, wie aus einer Antwort des Bundesverkehrsministeriums auf eine schriftliche Frage aus der AfD-Bundestagsfraktion hervorging. Der Diebstahl von Bundmetall schlug demnach mit 5,5 Millionen Euro zu Buche. Die Beseitigung von Graffiti an Bahnanlagen kostete 3,7 Millionen Euro. Zudem wurden gesammelt unter der Kategorie Vandalismus 6,8 Millionen Euro verzeichnet. Graffiti, für die einen ist es eine Message oder Kunst. Für die anderen die größte Schmiererei, seit es Farbe gibt. Das war die Quicktimes am Mittwoch, dem 19. August. Schön, dass ihr dabei seid und vielleicht auch noch bleibt. Denn jetzt geht's weiter mit der Abendwelle Through the Night. Euch einen schönen Abend. Erquickend und ladend, ein Ciao vom V. Habe die Ehre, jetzt Feierabend. Aloha, Baba und Servus.
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2: Sie hören Radio Today 89 München. Die genaue Zeit, es ist jetzt 20 Uhr und 2 Minuten.

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1: Ich bin Stefan Schütz. Hitzetage haben weitreichende Folgen, so weist die gesetzliche Unfallversicherung auf ein erhöhtes Unfallrisiko hin. Ab 30 Grad gäbe es etwa 8% mehr Arbeitsunfälle als bei Temperaturen zwischen 10 und 15 Grad. Ursula Winkler berichtet.
2: Die Zahl dieser Hitzetage hat sich seit den 1950ern etwa verdreifacht. Für jemanden auf einem Gerüst, an einer Maschine oder hinter dem Steuer könne nachlassende Konzentration schwerwiegende Folgen haben. So verzeichnen die Versicherer an Hitzetagen auch deutlich mehr Unfälle auf dem Arbeitsweg. Und allein im Jahr 2023 seien schätzungsweise 37 Millionen Arbeitsstunden durch Hitze verloren gegangen.
1: Immer mehr ausländische Berufsabschlüsse werden in Deutschland anerkannt. Im vergangenen Jahr haben die Behörden 86.600 Anträge bewilligt, knapp 10.000 mehr als im Jahr davor. Die meisten Anerkennungen kommen aus der Türkei, gefolgt von der Ukraine. Besonders stark zugelegt haben Abschlüsse aus Syrien. Am häufigsten geht es dabei um medizinische Berufe. In München laufen die Ermittlungen zum Schusswaffeneinsatz gegen einen 14-Jährigen von gestern. Der Junge aus dem Landkreis Miesbach hatte auf offener Straße mit einer Softair-Waffe hantiert und sie auf Zivilbeamte gerichtet. Daraufhin hat ein Polizist geschossen. Die Kugel hat den Jugendlichen im Oberkörper getroffen, in Lebensgefahr schwebt er nicht. Das Landeskriminalamt prüft, ob der Schusswaffeneinsatz rechtmäßig gewesen ist. Das Berlin-Institut für Bevölkerungsentwicklung fordert die Politik auf, sich besser auf die alternde Gesellschaft einzustellen. Der Grund: in etwa 13 Jahren erreichen mehr als 13 Millionen Menschen das Rentenalter von 67 Jahren. Die Forscher sagen, ihr Wissen müsse für die Berufswelt erhalten bleiben, etwa durch flexible Modelle für ältere Fachkräfte. Später brauche es dann mehr Pflegekapazitäten sowie altersgerechten Wohnraum und Infrastruktur. Fast 40% der Erwachsenen schlafen unter der Woche zu wenig, das zeigt eine Untersuchung des Robert-Koch-Instituts. Weniger als 7 Stunden Schlaf gelten als zu kurz. Besonders betroffen sind Männer zwischen 45 und 64 Jahren. Am Wochenende erholen sich die meisten etwas. Zu wenig Schlaf gilt als Risikofaktor für Bluthochdruck, Diabetes und Herz-Kreislauf-Erkrankungen.
3: Der KI-generierte Autoverkehrsdienst meldet: auf der A99 von München Nord in Richtung München Südwest gibt es zwischen dem Kreuz München West und dem Tunnel Aubing 1 Kilometer Stau. Ihr Autoverkehrsdienst wünscht gute Fahrt. Mit aktuellen Daten vom MET Norwegen hier das KI-generierte Wetter für München. Schauen wir auf das Wetter für die kommende Nacht und den Morgen. Heute Abend setzen sich zunehmend Wolken durch, die in der Nacht für eine bewölkte Lage sorgen werden. Die Tiefstwerte liegen bei angenehmen 20 Grad. Am Donnerstag erwartet uns ein Wechsel aus Sonne und Wolken, was für einen abwechslungsreichen Tag sorgt. Wir können mit Höchstwerten von etwa 26 Grad rechnen, was für die Jahreszeit sehr sommerlich ist. Allerdings gibt es vereinzelt die Chance auf kurze Regenschauer, sodass es ratsam ist, beim Aufbruch ins Freie einen Blick in den Himmel zu werfen und gegebenenfalls ein Regenschutzmittel dabei zu haben.

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2: Sie hören Radio Today 89 München. 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Es ist jetzt 21 Uhr und 2 Minuten.
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1: Ich bin Stefan Schütz. Hitzetage haben weitreichende Folgen, so weist die gesetzliche Unfallversicherung auf ein erhöhtes Unfallrisiko hin. Ab 30 Grad gäbe es etwa 8% mehr Arbeitsunfälle als bei Temperaturen zwischen 10 und 15 Grad. Ursula Winkler berichtet.
2: Die Zahl dieser Hitzetage hat sich seit den 1950ern etwa verdreifacht. Für jemanden auf einem Gerüst, an einer Maschine oder hinter dem Steuer könne nachlassende Konzentration schwerwiegende Folgen haben. So verzeichnen die Versicherer an Hitzetagen auch deutlich mehr Unfälle auf dem Arbeitsweg. Und allein im Jahr 2023 seien schätzungsweise 37 Millionen Arbeitsstunden durch Hitze verloren gegangen.
1: Immer mehr ausländische Berufsabschlüsse werden in Deutschland anerkannt. Im vergangenen Jahr haben die Behörden 86.600 Anträge bewilligt, knapp 10.000 mehr als im Jahr davor. Die meisten Anerkennungen kommen aus der Türkei, gefolgt von der Ukraine. Besonders stark zugelegt haben Abschlüsse aus Syrien. Am häufigsten geht es dabei um medizinische Berufe. In München laufen die Ermittlungen zum Schusswaffeneinsatz gegen einen 14-Jährigen von gestern. Der Junge aus dem Landkreis Miesbach hatte auf offener Straße mit einer Softair-Waffe hantiert und sie auf Zivilbeamte gerichtet. Daraufhin hat ein Polizist geschossen. Die Kugel hat den Jugendlichen im Oberkörper getroffen, in Lebensgefahr schwebt er nicht. Das Landeskriminalamt prüft, ob der Schusswaffeneinsatz rechtmäßig gewesen ist. Das Berlin-Institut für Bevölkerungsentwicklung fordert die Politik auf, sich besser auf die alternde Gesellschaft einzustellen. Der Grund: in etwa 13 Jahren erreichen mehr als 13 Millionen Menschen das Rentenalter von 67 Jahren. Die Forscher sagen, ihr Wissen müsse für die Berufswelt erhalten bleiben, etwa durch flexible Modelle für ältere Fachkräfte. Später brauche es dann mehr Pflegekapazitäten sowie altersgerechten Wohnraum und Infrastruktur. Fast 40% der Erwachsenen schlafen unter der Woche zu wenig, das zeigt eine Untersuchung des Robert-Koch-Instituts. Weniger als 7 Stunden Schlaf gelten als zu kurz. Besonders betroffen sind Männer zwischen 45 und 64 Jahren. Am Wochenende erholen sich die meisten etwas. Zu wenig Schlaf gilt als Risikofaktor für Bluthochdruck, Diabetes und Herz-Kreislauf-Erkrankungen.
3: Der KI-generierte Autoverkehrsdienst meldet auf der A99 von München Südwest in Richtung München Nord gibt es zwischen Germering Nord und dem Tunnel Orbing 1 Kilometer Stau. Ihr Autoverkehrsdienst wünscht gute Fahrt. Mit aktuellen Daten vom MET Norwegen hier das KI-generierte Wetter für München. In der kommenden Nacht verdichten sich die Wolken, sodass eine überwiegend bewölkte Lage vorherrscht. Die Temperaturen gehen nur leicht zurück und erreichen Tiefstwerte von etwa 20 Grad. Am morgigen Tag präsentiert sich das Wetter mit einer Mischung aus Sonne und Wolken, ein klassisches Wechselwettermuster, bei dem die Sonne durchaus ihre Chance hat, aber auch schattenspendende Wolkenfelder vorherrschen. Die Höchsttemperaturen werden um die 26 Grad liegen. Es besteht zudem eine gewisse Wahrscheinlichkeit für vereinzelte Regenfälle, ideal, um den Sommer ein wenig abzukühlen und der Natur einen neuen Anschub zu geben.

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1: Sie hören Radio Today 89 München, die genaue Zeit. Es ist jetzt 22 Uhr und 3 Minuten.
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1: Ich bin Yves Simon. Immer mehr ausländische Berufsabschlüsse werden bei uns in Deutschland anerkannt. Im letzten Jahr haben die Behörden 86.600 Anträge bewilligt. Das sind knapp 10% mehr als im Jahr davor. Die meisten Anerkennungen kommen aus der Türkei, gefolgt von der Ukraine. Besonders stark zugelegt haben Abschlüsse aus Syrien. Am häufigsten geht es dabei um medizinische Berufe. Hitzetage ab 30 Grad erhöhen das Unfallrisiko deutlich. Ursula Winkler berichtet.
2: Die Zahl dieser Hitzetage hat sich seit den 1950ern etwa verdreifacht. Für jemanden auf einem Gerüst, an einer Maschine oder hinter dem Steuer könne nachlassende Konzentration schwerwiegende Folgen haben. So verzeichnen die Versicherer an Hitzetagen auch deutlich mehr Unfälle auf dem Arbeitsweg. Und allein im Jahr 2023 seien schätzungsweise 37 Millionen Arbeitsstunden durch Hitze verloren gegangen.
1: Neuwagen unter 20.000 Euro werden immer mehr zur Seltenheit. Vor 5 Jahren hat es auf dem deutschen Markt noch 35 Modelle gegeben, die preislich unter dieser Schwelle lagen. Jetzt sind es aber gerade mal noch 16, das hat der ADAC heute bekannt gegeben. Unter diesen Modellen befindet sich demnach kein einziges deutsches Fabrikat. Insgesamt, heißt es vom Automobilclub, sind Autos teurer geworden, auch weil die Kunden einfach immer mehr Technik erwarten oder weil diese auch vorgeschrieben ist. Graffitis an Bahnhofswänden oder zerkratzte Scheiben in Zügen. Vandalismus hat die Deutsche Bahn im letzten Jahr etwa 34 Millionen Euro gekostet. Das hat das Bundesverkehrsministerium heute bekannt gegeben. Im Regionalverkehr gab es dabei mehr Vandalismusschäden als im Fernverkehr. Diese zu entfernen hat 12 Millionen Euro gekostet, mehr als 5-mal so viel wie im Fernverkehr. Seit Anfang des Jahres kümmern sich mehr als 40 mobile Handwerkerteams um die Sauberkeit an den Bahnhöfen bei uns in Deutschland. Der bayerische Wirtschaftsminister Aiwanger fordert ein Ende der 12-Uhr-Regel an den Tankstellen. Um diese Zeit dürfen dort die Preise ja einmalig für einen Tag angehoben werden. Der Freie Wählerchef hat jetzt gesagt, diese Regelung würde überhaupt nichts bringen und endgültig absurd wird es dann, weil Behörden kontrollieren sollen, ob sie auch eingehalten wird. Das ist die Meinung von Aiwanger. Aber auch Verbraucherschützer und Wirtschaftswissenschaftler haben sich schon gegen die 12-Uhr-Regel ausgesprochen.
3: Der KI-generierte Autoverkehrsdienst meldet normalen Verkehr in und um München. Mit aktuellen Daten vom MET Norwegen hier das KI-generierte Wetter für München. Die Nacht zum Donnerstag verspricht bewölktes Wetter. Die Temperatur sinkt auf Tiefstwerte von rund 19 Grad. Am morgigen Tag erwartet uns eine Mischung aus Bewölkung und Sonne mit Höchstwerten um die 26 Grad. Vereinzelt kann es zu Regen kommen.

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2: Sie hören Radio Today 89 München. 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Es ist jetzt 23 Uhr und 2 Minuten.
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1: Ich bin Yves Simon. In den deutschen Gasspeichern sind die Stände momentan ziemlich niedrig und da sehen jetzt das Bundeswirtschaftsministerium und die Bundesnetzagentur die Wirtschaft in der Pflicht. Die Füllung der deutschen Gasspeicher, die momentan nur zur Hälfte ausgelastet sind, sei sehr niedrig. Das hat jetzt eine Sprecherin des Ministeriums in Berlin eingeräumt. Sie hat die Händler dazu aufgefordert, mehr einzuspeisen. Für uns berichtet Ursula Winkler.
2: Der früher wichtigste Gaslieferant Russland ist schon mit Beginn des Ukraine-Kriegs weggebrochen und der Iran-Krieg sorgt für weitere Knappheit. Die Transporte kommen kaum durch die Straße von Hormuz und das treibt die Preise in die Höhe. Normalerweise kaufen die Händler im Sommer ein, um das Gas in der Heizperiode zu verkaufen, aber aktuell sind die Speicher nur halb voll. Im November müssten sie nach gesetzlichen Vorgaben zu 80% gefüllt sein.
1: Am Flughafen München sorgen zwei kritische Zwischenfälle an derselben Start- und Landebahn innerhalb von 2 Tagen für Fragen. Nach einem beinahe Unfall einer Boeing von Vietnam Airlines am Samstag ist jetzt gestern auch noch ein Airbus der Lufthansa zu früh aufgesetzt. Zwar auf der Landebahn, aber eben doch zu bald, hat da auch die Befeuerungsanlage beschädigt. Die Bundesstelle für Flugunfalluntersuchung hat die Ermittlungen übernommen. Allerdings der Vorfall mit dem Flieger von Vietnam Airlines ist deutlich schwerwiegender einzuordnen. Das hätte auch anders ausgehen können. Der große Waldbrand im Naturschutzgebiet Hohes Venn ist nach belgischen Behördenangaben zwar eingedämmt, aber noch nicht vollständig unter Kontrolle. In Monschau in Rheinland-Pfalz, da ist die Evakuierung aufgehoben. Der Regen hat den Feuerwehrleuten geholfen. Neue Brandherde werden weiter gelöscht. Um die 3000 Hektar Natur sind den Flammen allerdings zum Opfer gefallen. Umweltorganisationen gehen davon aus, dass die Fläche Jahrzehnte braucht, bis sie sich wieder vollständig erholen kann. US-Präsident Trump hat neue Zusatzzölle von 50% auf Produkte aus Kanada gerade kurzfristig um 3 Tage ausgesetzt. In dieser Zeit soll jetzt ein Deal zum umstrittenen Ölpipeline-Projekt Keystone XL verhandelt werden. Das hatte sein Vorgänger Joe Biden gestoppt. FC Bayern-Star Harry Kane ist mit dem goldenen Schuh ausgezeichnet worden. Den bekommt der beste Torschütze Europas. Zum 2. Mal ist Kane damit schon geehrt worden. Das Ganze in der Münchner Allianz Arena im Vereinsmuseum des FC Bayern. 36 Bundesliga-Tore hatte Kane letzte Saison gemacht.
3: Der KI-generierte Autoverkehrsdienst meldet, auf dem mittleren Ring gibt es zwischen der Passauer Straße und dem Brudermühltunnel 1 Kilometer Stau. Ihr Autoverkehrsdienst wünscht gute Fahrt. Mit aktuellen Daten vom MET Norwegen, hier das KI-generierte Wetter für München. In den nächsten Stunden verdichten sich von Westen her die Wolken und es wird zunehmend bewölkt. Die Temperaturen sinken nur leicht auf Tiefstwerte um 19 Grad. Am morgigen Donnerstag zeigt sich das Wetter dann wieder wechselhaft. Oft ist es bewölkt, aber immer wieder sorgen Sonnenstrahlen für ein paar freundliche Momente. Es kann vereinzelt auch etwas Regen fallen, die Höchsttemperaturen erreichen um die 26 Grad.

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2: Sie hören Radio Today 89 München. Die genaue Zeit. Es ist jetzt 0:04.

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1: Ich bin Yves Simon. Schwere Unwetter am Abend in Teilen Deutschlands. Im brandenburgischen Fürstenwalde soll es sogar einen Tornado gegeben haben. Dabei wurde ein Dach abgedeckt und Bäume sind auch noch umgestürzt. Das zeigen Bilder im Netz. Außerdem sind im Landkreis Mayen in Rheinland-Pfalz 2 Menschen durch einen umstürzenden Baum schwer verletzt worden. Auch hier sind mehrere Dächer abgedeckt und Fassaden beschädigt worden. Und im Westerwald, da ist fast die komplette Fassade einer Halle weggerissen worden. Zusätzlich ist der Strom dort großflächig ausgefallen. In Kroatien ist ein Ukrainer festgenommen worden, der auf den Anschlag auf die Ostsee-Pipeline Nord Stream 2 beteiligt gewesen sein soll. Er wird jetzt nach Deutschland überstellt, denn in ein paar Wochen soll in Hamburg ein Gerichtsprozess zu dem Fall starten. Noch nie hat ein US-Präsident das Weiße Haus so stark verändert wie Donald Trump. Nach Ballsaal und Co. lässt er jetzt einen neuen Helikopterlandeplatz mit Granitboden bauen. Da geht's aber um mehr Sicherheit, denn moderne Hubschrauber würden den Rasen zu stark beschädigen oder könnten ihn sogar entzünden, heißt es. Nachdem im Münchner Stadtteil Schwabing ein 14-Jähriger von einem Polizisten in den Oberkörper geschossen und dabei schwer verletzt wurde, gibt's jetzt neue Infos zu dem Fall. Der Schüler aus dem Landkreis Miesbach hatte mit einer echt wirkenden Pistole hantiert. Es war in Wahrheit aber eine Softair-Pistole, das haben die Polizisten aber auf die Schnelle nicht gesehen. Außerdem hatte der Schüler die Beamten bedroht. Das hat die Polizei bekannt gegeben. Das Bayerische Landeskriminalamt prüft jetzt, ob der Schusswaffeneinsatz rechtmäßig war und ermittelt außerdem gegen den Jugendlichen. Die ganze Fußballwelt fühlt mit Jamal Musiala gerade. Nach 2 Zusammenbrüchen hat der FC Bayern Spieler bekannt gegeben, er leidet unter Absenzen. Das ist eine Art epileptischer Anfall, bei dem er kurz immer das Bewusstsein verliert. Medizinjournalist und Arzt Dr. Christoph Specht glaubt, Musiala kann, wenn die Medikamente gut eingestellt sind, ganz normal weiterspielen. Aber die psychische Belastung, glaubt er, die dürfte hoch sein.
2: Wenn Sie mehrfach solche Erlebnisse haben und Sie verlieren ja das Bewusstsein in diesem Moment und hinterher sind Sie verwirrt und wissen gar nicht, wo Sie sind, dann stellen Sie fest, hoppla, ich bin nicht mehr Herr meiner selbst und das verunsichert massiv. Im Laufe der Zeit kann man sich dann daran gewöhnen, aber am Anfang ist das schon sehr stark.
1: Der FC Bayern und dessen Ehrenpräsident Uli Hoeneß haben Musiala schon die volle Unterstützung zugesichert.
3: Der KI-generierte Autoverkehrsdienst meldet normalen Verkehr in und um München. Mit aktuellen Daten vom MET Norwegen hier das KI-generierte Wetter für München. Morgen früh erwarten Sie teilweise bewölkter Himmel mit Sonnenschein und angenehmen Temperaturen um 20 Grad. Im weiteren Verlauf des Vormittags bleibt es freundlich, bis zum Mittag wird es sonnig bei Temperaturen um die 26 Grad. Am Nachmittag verdeckt zunehmende Bewölkung einen Teil der Sonne und die Temperatur sinkt auf etwa 23 Grad. Dabei kann es vereinzelt zu starken Regenschauern kommen. Abends verdichten sich die Wolken, sodass ein stark bewölkter Himmel vorherrscht bei Temperaturen um die 18 Grad. Hier und da kann es auch Regen geben. In der Nacht bleibt es stark bewölkt mit Tiefstwerten von etwa 17 Grad.

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1: Sie hören Radio Today 89 München, die genaue Zeit. Es ist 1 Uhr und eine Minute.

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1: Ich bin Yves Simon. Mit KI-gesteuerten Drohnen wollen Bayern und Tschechien gemeinsam Waldbrände in Zukunft viel früher aufspüren. Forscher haben das Thema jetzt in der Oberpfalz getestet. Im Neubäuer Forst bei Roding haben sie ein System aus Gassensoren an Bäumen und Drohnen mit Wärmebildkameras, die automatisch starten, um Glutnester zu lokalisieren, getestet. Ab dem Frühjahr sollen mehrere dieser Drohnen im Grenzgebiet Bayerischer Wald-Böhmerwald im Einsatz sein und die Feuerwehr entlasten. In der kroatischen Stadt Pula ist ein Mann festgenommen worden, der am Anschlag auf die Ostsee-Pipeline Nord Stream 2 beteiligt gewesen sein soll. Das Ganze auf Grundlage eines europäischen Haftbefehls. Der Profitaucher ist nach einer ersten Festnahme in Polen im letzten Jahr wieder freigekommen. Jetzt also sitzt er wieder fest und er soll jetzt nach Deutschland überstellt werden. Denn dort findet in wenigen Wochen ein Prozess gegen die vermutlichen Drahtzieher in Hamburg statt. Die Nachfrage nach Elektro-Lkw und Bussen zieht auf der ganzen Welt kräftig an. Im letzten Jahr sind gut eine 500.000 Fahrzeuge verkauft worden. Das ist ein sattes Plus von 86%. Vor allem China treibt das Wachstum. Dort sind inzwischen fast 30% der schweren Lastwagen voll elektrisch. Bei uns in Europa wächst vor allem der Markt für E-Busse. Für andere Fahrzeuge fehlen oft noch Ladesäulen. Weniger als 7 Stunden Schlaf pro Nacht. Experten zufolge ist das auch für Erwachsene viel zu kurz. In Deutschland trifft das allerdings auf 4 von 10 Menschen zu. Das zeigt jetzt eine Untersuchung des Robert-Koch-Instituts. Auf Dauer können Bluthochdruck oder auch zum Beispiel Diabetes die Folge sein. Ursula Winkler berichtet.
2: Vor allem Männer haben hierzulande kurze Nächte. Besonders auffällig ist die Gruppe der 45- bis 64-Jährigen. Hier schläft mehr als jeder zweite Mann weniger als die empfohlenen mindestens 7 Stunden. Die Wochenenden sind erholsamer. Hier schläft nur jede 5. Frau und jeder 4. Mann zu wenig.
1: Der Hamburger Tennisprofi Alexander Zverev sucht kurz vor dem Start der US Open weiter nach seiner Form. Jetzt hat Zverev beim Masters-Turnier in Cincinnati das Viertelfinale verpasst. Der topgesetzte French Open-Sieger hat im Achtelfinale gegen den US-Amerikaner Tommy Paul einen Matchball vergeben und dann ging's bergab. Zverev hat in 3 Sätzen verloren. Die US Open starten schon in 10 Tagen.
3: Der KI-generierte Autoverkehrsdienst meldet normalen Verkehr in und um München. Mit aktuellen Daten vom MET Norwegen hier das KI-generierte Wetter für München. Der Donnerstagmorgen startet freundlich, teilweise ist es bewölkt und gleichzeitig scheint die Sonne. Die Temperaturen liegen dabei bereits um 21 Grad. Als wir in den Mittag kommen, zeigt sich das Wetter von seiner besten Seite. Es wird sonnig bei angenehmen 26 Grad. Am Nachmittag ändert sich das Bild wieder etwas. Hier erwarten uns bewölktere Phasen mit nur ein wenig Sonne und Temperaturen um die 23 Grad. Zudem muss man vereinzelt mit starken Regenschauern rechnen. Abends verdichten sich dann die Wolken weiter. Es wird stark bewölkt bei Temperaturen um 18 Grad und es kann örtlich regnen. In der Nacht bleibt es stark bewölkt. Die Tiefstwerte liegen bei etwa 17 Grad.
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